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1: Alle Farben startet schon mal in den Sommer. Body Talk hat der Berliner DJ zusammen mit Sänger René Miller aus Baden-Württemberg gemacht. Und der klingt nach ganz viel Sommer. Auch wenn es draußen vielleicht noch gar nicht so warm ist. Die beiden haben den Song nämlich bei einem Winter Songwriting Camp in Berlin geschrieben und wollten unbedingt Musik machen, die gute Laune bringt und sich sonnig anfühlt.
2: Hi, hier ist Alle Farben.

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1: In diesem Fall direkt von um die Ecke. Young Pep aus Leipzig-Plagwitz hat sich 2025 ordentlich aufgewärmt und greift nun richtig an. Mit ganz vielen Auftritten im Sommer und Herbst und natürlich neuen Songs, die er da performen kann. Worüber er die so schreibt, hat er uns im Interview erzählt.
2: Momentan geht es in meinen Texten viel um das Erwachsenwerden, weil es einfach ein Thema ist, welches mich sehr beschäftigt, weil ich gerade erwachsen werde. Und daraus ziehe ich gerade einfach sehr viel Inspiration.
1: Erwachsen werden, Musikstar sein und nebenbei noch die Schule rocken. Ganz schön was los bei Pepe.

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1: Bereit für eine Reise in die Vergangenheit? Der Bielefelder Sänger Montez nimmt uns in seinem neuen Lied »Wenn du mich fragst« mit in seine schönsten Kindheitsmomente. Er erzählt von Abenteuern mit Freunden, Spielen draußen, ganzen Welten aus Kreide und davon, wie leicht sich damals alles angefühlt hat. Der Song macht richtig Lust, direkt selbst los.

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1: Das ist die Kombi des Jahres. Leonie und Sänger Callum Scott aus England waren zusammen im Aufnahmestudio und haben einen ganz feinen Gute-Laune-Track zusammengekocht. Im Lied geht es darum, wie wichtig Freundschaft und Zusammenhalt sind. Manchmal hat man ja Tage, an denen alles irgendwie blöd läuft und dann ist es einfach schön, wenn jemand da ist, der sagt, hey, ich bleibe bei dir. Genau dieses Gefühl fängt der Song ein. Warm, tröstlich und als könnte uns nichts und niemand aufhalten.
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1: Darauf haben ganz viele Fans unfassbar lange gewartet. BTS sind wieder da. Alle 7 Mitglieder mussten in Südkorea ihren Militär- oder Zivildienst machen. Deswegen gab es ganze 4 Jahre lang keine neue Musik von der Gruppe. Aber jetzt ist es endlich soweit. BTS haben ein ganz neues Album rausgebracht. Es heißt Arirang, ein Wort aus der koreanischen Kultur, das für Gefühle wie Liebe, Sehnsucht und Hoffnung steht. Und genau um solche Gefühle geht es auch in ihrem Song Swim.

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1: Blackpink sind endlich zurück. Und zwar mit ihrem neuen Mini-Album Deadline, auf das Fans schon super lange gewartet haben. Nach der riesigen Welttour der Band aus Südkorea freuen sich jetzt alle auf das erste gemeinsame Comeback der vier seit über 3 Jahren. Auf dem Album gibt's 5 ganz unterschiedliche Songs, die zeigen, wie sehr sich Blackpink musikalisch weiterentwickelt haben. Der Titelsong Go ist richtig powerful und steckt voller Mut, Energie und Zusammenhalt.

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1: Macht Green auf Imker? Mit Honigwachs kann man viel anstellen. Kerzenrollen, Kosmetik wie Lippenbalsam anrühren und offenbar auch Musik draus machen. Green ist Reggae-Rap-Künstler aus Mannheim. Er steht für entspannte Sounds und positive Vibes und vereint beides im Song Honigwachs. Und es geht um einen ganz besonderen Menschen, hat uns Green im Interview erzählt.
2: Honigwachs handelt von zwei Menschen, die perfekt in Harmonie schwingen, sich gefunden haben und in völliger Akzeptanz zueinander ein liebevolles Leben zusammenführen, ohne sich selbst als Individuum zu verlieren und dennoch zusammenschmelzen wie Honigwachs.
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1: Kennt ihr auch so eine Person, die immer alles bestimmen will? Deine Freunde tun in ihrem neuen Song einfach so, als wären sie genau dieser kleine Superchef. Der Song Bestimmer ist richtig witzig, macht Bock zum Mitrappen und bringt jede Menge Energie. Aber Achtung, dabei wird auch festgelegt, wie laut der Bass im Kinderzimmer zu brummen hat. Und zwar mega laut.
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1: Wenn Kygo seine Finger im Spiel hat, ist auf dem Songcover natürlich eine Palme in Disco-Kugel-Optik. Diesmal hat sich der norwegische DJ mit Sänger Khalid und Musikproduzent Griffin aus den USA zusammengetan. Ihr Song Save My Love erinnert daran, gut auf sein Herz aufzupassen, so wie man auch auf seine besten Freundinnen und Freunde achtet. Die Musik fühlt sich an wie ein sonniger Nachmittag ohne Hausaufgaben.
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1: Auch wenn nicht immer alles leicht ist, das Leben ist und bleibt etwas Wunderschönes. Das ist die glasklare Botschaft von Fastboy in ihrem Song Beautiful Life. Felix und Lukas Hein aus Berlin schauen zurück auf die letzten Jahre und was sie daraus so gelernt haben. Der Song erzählt davon, dass man beim Großwerden manchmal unsicher ist. Freunde kommen und gehen, sich vieles verändert, aber dass die Hoffnung bleibt, dass am Ende alles gut zusammenpasst.
2: Hey, wie ist Fastboy?

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1: Entschuldigung, aber findet ihr nicht auch, dass Sias Gesang auf ihrem neuen Song ein bisschen wie Walisch klingt? Das ist natürlich kein Problem, denn wovon Awake Tonight handelt, kann ich euch ja sagen. Es geht darum, wach zu bleiben, weil ein Moment so schön ist und man nicht ins Bett will. Und eigentlich ist es auch fast egal, wovon Sia da singt, denn David Guetta und Afrojack haben so einen Tanzbanger daraus gebastelt, da bleibt uns eh keine Luft zum Mitsingen.
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1: Das ist mal eine unerwartete Kombi. Die Rapperin Bad Moms J aus Brandenburg an der Havel hat sich für ihr neues Lied Gefährlich Unterstützung geholt. Und zwar von Boki. Den kennt ihr vielleicht schon von Songs wie Sorry, denn er ist der Sänger der Band Clock Clock aus Mannheim. Zusammen haben die beiden einen richtig tiefgehenden Song gemacht, erzählt Bad Moms J.
2: In der Single geht's um eine toxische Verbindung, eine Beziehung, die gefährlich ist. Jemanden, den man nicht einschätzen kann, wo man sich fragt und reflektiert, warum man so lange da war, warum man nicht gegangen ist.

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1: Das ist das beste Lied auf Taylors Album The Life of a Showgirl, finde ich. Elizabeth Taylor von Taylor Swift erzählt davon, wie es ist, super berühmt zu sein und trotzdem nach echtem Glück zu suchen. In dem Lied geht es um die Schauspielerin Elizabeth Taylor, die in den 50ern auf der ganzen Welt bekannt war. Taylor Swift singt darüber, wie schwer es sein kann, die große Liebe zu finden, wenn alle zuschauen. Dabei denkt sie natürlich auch an ihr eigenes Leben im Rampenlicht. Der Song zeigt, dass Ruhm toll sein kann, aber Liebe und Freunde noch viel wichtiger

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1: Topic lebt sein bestes DJ-Leben. Gemeinsam mit Superstar Becky G liefert uns Tobias Topic aus der Nähe von Düsseldorf ein Lied, das nach Sommer, Sonne, Strand und Wassermeloneneis klingt. Becky G ist eine amerikanische Sängerin, Tänzerin und Schauspielerin, die schon mit krassen Stars wie Pitbull und Bad Bunny zusammengearbeitet hat. Jetzt durfte auch Tobi mal mit ihr ins Studio und hat abgeliefert. Afro-House-Vibes und Latin-Einflüsse verwandeln bei Sorry Papi jede Hängematte in eine Poolliege und den Apfelbaum in eine Palme.
2: Hey, ich bin Topic.
0: Topic und Becky G. Sorry Papi.

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1: Wenn sich der wahrscheinlich entspannteste Producer Australiens mit einem amerikanischen Rap-Superstar zusammentut, der für seine gute Laune-Songs bekannt ist, kann es ja nur ein Hit werden. Cyril und Wiz Khalifa gönnen uns die perfekte Mischung aus Chillen und Happy Tunes. 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
1: Na und? Herzlich willkommen zu MDR Tweens. Na und? Ich bin's, Ivi. Hi. Immerhin, alle vier Jahre ist der Tag der seltenen Erkrankungen. Am 29. Februar 2024 ist dieser zuletzt gewesen. Dabei ist es wichtig, darüber zu reden. Nicht nur alle vier Jahre, sondern so oft es geht. Und heute mache ich das mit Hanna. Hallo.
2: Hallo.
1: Hanna, du hast uns gemeldet über tweens@mdr.de, dass du super gerne

0: gerne in dieser Sendung mit dabei sein möchtest. Warum?
1: Um von meiner Krankheit zu erzählen, multiple Exostosen.
0: Viele von euch haben bestimmt noch nichts davon gehört, über diese seltene Erkrankung. Und deswegen sprechen wir in dieser Stunde MDR Tweens Na Und darüber. Und wie bist du auf Na Und aufmerksam geworden? Du hast uns ja gemailt, dass du hier gerne mal zu Gast sein möchtest, über tweens@mdr.de.
1: Ja, ich habe es halt mal gehört und dann fand ich sehr interessant und wollte halt auch mitmachen.
0: Ja, du hast es mal gehört und zwar im Auto mit Freunden. Ja, da lief MDR Tweens zufällig unsere Sendung Na Und, die von euch erzählt. Von euch mit Handicaps, eurem Leben und Alltag. Und seitdem hat Hanna keine Folge mehr verpasst und ist heute selbst zu Gast. Hanna, voll schön, dass du da bist.
1: Ja, freue mich auch.
0: Das sind Lost Frequencies und Bastille mit Head Down.
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0: Nico Santos und Number One, habt ihr gehört?
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0: Ich bin's, Ivy. Hi. Und das ist eure Sendung bei MDR Tweens für ein Miteinander. Eine Sendung, die Verständnis füreinander schafft. Hier stellen wir euch Kids und Jugendliche vor, die aus ihrem Leben erzählen. Zum Beispiel, wie es ist, im Rollstuhl Fußball zu spielen oder blind Klavier. Und heute habe ich Hanna zu Gast in der Sendung. Hallo, Hanna.
2: Hallo.
0: 14 Jahre alt. Sie kommt aus Baden-Württemberg, hat uns per Zufall im Radio gehört, ist seitdem Fan und hat uns geschrieben über tweens@mdr.de. dass sie auch mal dabei sein möchte. Welche Folgen hast du gehört? Welche haben dich so richtig gecatcht?
2: Eigentlich alle Folgen.
0: MDR Twins, na und? Hört ihr ja immer montags morgens um 7 Uhr und abends dann nochmal um 18 Uhr. Also Gelegenheit, doch gerne mal einzuschalten. Und Hanna, du leidest an einer seltenen Erkrankung. Die nennt sich multiple hereditäre Exostosen. Jedes Jahr werden in Deutschland etwa 15 Kinder damit geboren. Und du bist eins davon und auch nicht die einzige in eurer Familie, richtig? Wie sieht's bei euch in der Familie aus?
2: Also meine Mutter hat es und mein kleiner Bruder, mein Vater und mein anderer großer Bruder, die haben es aber beide nicht.
0: Mhm. Und bevor wir ins Detail gehen, wie diese Erkrankung sich äußert, gib uns doch mal ganz kurz schon mal eine Vorstellung, was multiple Exostosen sind.
2: Multiple Exostosen sind gutartige Knochentumore, die halt im ganzen Körper sind und die schmerzen halt dann.
0: Ja, und du musst regelmäßig ins Krankenhaus operiert werden. Wie geht es dir denn aktuell, jetzt gerade?
2: Also ich hatte jetzt gerade vor 6 Wochen eine OP und deswegen geht es mir nicht so gut.
0: Was bedeutet das konkret, nicht so gut?
2: Also ich habe noch Beinschmerzen sehr starke und ich bin auch immer noch sehr kaputt von der ganzen OP.
0: Sehr anstrengend, ne?
2: Ja.
0: Und gleich erfahren wir von Dr. Eckhoff von der Berufsgenossenschaftlichen Unfallklinik in Murnau, was genau diese seltene Erkrankung multiple kartilaginäre bzw. hereditäre Exostosen ist. Denn Dr. Eckhoff ist Oberarzt der Kinderorthopädie. Er setzt sich für diese seltene Erkrankung ein, ist einer der wenigen Experten in Deutschland, hält Vorträge wie zuletzt bei der Eltern- und Betroffenenvereinigung für multiple hereditäre Exostosen. Und wenn ihr jetzt so denkt, oh Ivi, was denn jetzt? Kartilaginäre oder hereditäre Exostosen? Also hereditäre bezieht sich einfach darauf, dass es vererbt ist, wie bei Hanna und ihrer Mutter. Also da entscheidet der Zufall. Ein Bruder von Hanna hat die Erkrankung nicht bekommen, der andere schon. Und beides meint dieselbe Erkrankung, sowohl kartilaginär als auch hereditär. Richtig, Hanna?
2: Ja.
0: Gut, jetzt hören wir erstmal Jolle und Schwarzes Wasser hier bei MDR Tweens. Na und?

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0: Kim Petras featuring Nicki Minaj und Alone, habt ihr gehört, hier bei MDR Tweens. Na und ich bin's, Ivy. Hi, toll, dass ihr dabei seid. Am 29. Februar 2024 war der Tag der seltenen Erkrankungen. Der 29. Februar ist besonders, den gibt es nämlich schaltjahrbedingt nur alle 4 Jahre. Und ausgerechnet an diesem Tag wird auf seltene Erkrankungen aufmerksam gemacht. Irgendwie passend. Seltene Erkrankungen an einem selteneren Tag. Aber über seltene Erkrankungen sollten wir nicht nur alle 4 Jahre sprechen, sondern so oft es geht. Damit die Forschung Rückenwind bekommt und damit die Patienten und Patientinnen noch mehr Hilfe und Unterstützung bekommen. Und über eine seltene Erkrankung sprechen wir in dieser Folge von MDR Tweens. Na und mit Hanna. Hallo.
1: Hallo.
0: Du hast dich vor einiger Zeit bei uns gemeldet, uns ein Mail gesendet an tweens@mdr.de mit der Nachricht, dass du gerne über deine seltene Erkrankung sprechen möchtest. Und deswegen bist du heute zu Gast. Und das ist sehr, sehr schön.
1: Ich finde es auch sehr schön.
0: Und einer, der sich auch sehr für diese seltene Erkrankung einsetzt, sie behandelt und Vorträge hält, ist Dr. Eckhoff. Er erzählt uns jetzt genaueres über diese Erkrankung und stellt sich vor.
2: Hallo an alle da draußen vor den Lautsprechern. Mein Name ist Dr. Eckhoff und ich arbeite als Oberarzt an der berufsgenossenschaftlichen Unfallklinik in Murnau. Hier behandle ich als Kinderorthopäde unter anderem Kinder mit seltenen Skeletterkrankungen und darunter viele Kinder mit multiplen kartilaginären Exostosen. Nun werden sich sicher viele von euch fragen, was das denn genau sind, diese multiplen kartilaginären Exostosen. Dies sind gutartige Knochentumore, die an fast allen Knochen des Körpers in der Nähe der Wachstumsfugen auftreten können und hier große und kleine Knubbel bilden. Diese Erkrankung ist recht selten, da nur 1 von 50.000 Neugeborenen mit dieser Erkrankung auf die Welt kommt. Also umgerechnet werden pro Jahr in Deutschland etwa 15 Kinder mit multiplen kartilaginären Exostosen geboren. Prinzipiell kann jedes Neugeborene mit dieser Erkrankung auf die Welt kommen. Allerdings wird diese seltene Skeletterkrankung in 70% durch einen Elternteil vererbt. In 30% kommt es spontan zum Auftreten von multiplen Exostosen, sozusagen als Laune der Natur. Bei dieser Erkrankung kommt es zur Ausbildung von vielen knöchernen Vorwölbungen an dem Knochen. Manche Patienten nennen das auch einfach Knubbelitis. Diese Knubbel können dann zu Schmerzen, Bewegungseinschränkungen oder Fehlstellungen führen. In ganz, ganz seltenen Fällen kann es aber auch zu einer bösartigen Entartung kommen. Wenn die Vorwölbungen zu groß werden, zu Schmerzen, Bewegungseinschränkungen oder Fehlwachstum führen, sollte man sie operativ entfernen. Ganz häufig kann man aber abwarten und den Verlauf beobachten. Eine komplette Heilung dieser Erkrankung gibt es derzeit nicht, da es sich ja um eine genetische Erkrankung handelt. Allerdings wird an einer medikamentösen Therapie weiterhin geforscht.
0: Ja, da schließt sich der Kreis, denn du, Hanna, wünschst dir das ja auch so sehr, dass mehr geforscht wird, richtig?
1: Ja, das wünsche ich mir sehr.
0: Und wie es dir mit dieser Erkrankung multiple Exostosen geht, das erfahren wir gleich hier bei MDR Tweens. Na und? Das ist Dua Lipa mit Dance the Night.

0: American Town. Ed Sheeran mit American Town hier bei MDR Tweens. Na und, ich bin's, Ivy. Hi, und bei mir ist
1: Hanna.
0: Schön, dass du da bist.
1: Ja.
0: Hanna, du bist 14 Jahre alt und lebst mit einer seltenen Erkrankung, mit multiplen Exostosen. Das sind gutartige Knochenwucherungen, eine Knochentumorerkrankung. Du hast die Erkrankung von deiner Mutter geerbt. Sie hat sie auch, und du hast uns schon erzählt, dein Bruder, der ist 11 Jahre alt, hat sie auch. Wann fing das bei dir an, dass diese Knochenwucherungen sich zeigten?
1: Also als ich 2 Jahre alt war, hat man das gemerkt, und da hatte ich auch schon meinen ersten Gips deswegen.
0: Und wie ging das dann weiter?
1: Also ich hatte dann sehr viele Schmerzen als Kind, und dann mit 5 hatte ich auch meine erste OP.
0: Diese Wucherungen, die müssen oft wegoperiert werden. Wie oft wurdest du denn jetzt schon operiert? Du bist jetzt aktuell 14 Jahre alt.
1: Ich glaube 10 oder 11 Mal.
0: Und deine Mutter leidet ja auch unter dieser Erkrankung und dein Bruder auch. Das bedeutet, ihr drei müsst regelmäßig operiert werden?
1: Ja, also nur ich und mein Bruder. Meine Mutter wurde erst einmal operiert.
0: Also da ist ja dann ein großer Unterschied, ne? Deine Mutter einmal, und du hast gerade gesagt, du bist 11 Mal operiert worden. Gibt es da unterschiedlich starke Ausprägungen dieser Erkrankung dann, oder warum ist das so?
1: Ja, gibt es.
0: Muss dein Bruder auch so oft operiert werden?
1: Ja, und dann haben wir immer Zusammenzimmer, wie so ein Familienzimmer.
0: Wer ist dann alles mit dabei im Krankenhaus?
1: Mein Papa, meine Mama und mein kleiner Bruder.
0: Okay, ihr seid dann als Familie im Krankenhaus in einem Familienzimmer.
1: Genau.
0: Und wie läuft das dann ab? Also wie lange seid ihr da? Und ja, man kann sich das ja erstmal gar nicht vorstellen, so eine Operation.
1: Es ist halt immer unterschiedlich, aber meistens so 1 oder 2 Wochen.
0: Seid ihr im Krankenhaus?
1: Ja.
0: Und du hast ja gesagt, zuletzt bist du im Januar operiert worden, 2024. Was genau wurde da gemacht bei dir?
1: Es wurde am Knie und an Ellenbogenknochen entfernt.
0: Und das ist eine größere Operation gewesen? Also du spürst die Auswirkungen noch bis heute. Wie sind die letzten Wochen gewesen?
1: Also die letzten Wochen sind echt schwer gewesen, weil das halt alles für mich sehr anstrengend ist.
0: Mhm. Hast du oft Schmerzen?
1: Täglich sogar.
0: Also die begleiten dich, ne? Wie Dr. Eckhoff das auch schon gesagt hat.
1: Ja.
2: An deinen Kniegelenken, da sind so kleine Huckel, die spürt man, wenn man drüber fährt. Das sind so Knochenhuckel. An den Handgelenken hast du die auch, und man sieht von den Operationen auch Narben. Und in der nächsten halben Stunde sprechen wir darüber, wie du, Hanna, deinen Alltag lebst, was gut geht, was weniger gut, was deine Hobbys sind und Wünsche für die Zukunft. Jetzt spiele ich euch Emilio mit

0: verlieren.
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2: Ich bin Hanna, 14 Jahre alt und komme aus Klettgau, Baden-Württemberg und ihr hört MDR Twins Na und?
3: Und ich bin's, Ivi. Hi. Ja, Hanna hat uns geschrieben vor einiger Zeit über twins@mdr.de, dass sie so gerne zu Gast sein möchte hier in dieser Sendung. Und deswegen ist sie in dieser Folge da und spricht mit mir über ihre Erkrankung, die sehr selten ist, multiple Exostosen. Und Hanna, wir haben uns ja vor der Sendung noch geschrieben, da warst du auf dem Weg zum Arzt, weil diese Erkrankung Schmerzen macht. Hast du ja eben gerade auch erzählt, du hast täglich Schmerzen. Wie gehst du damit um?
2: Also irgendwann gewöhnt man sich halt an diesen Schmerz und dann ist es halt nicht mehr so schwierig.
3: Hast du Tricks?
2: Einfach sich irgendwie ablenken, das hilft manchmal sehr.
3: Und womit lenkst du dich gerne ab?
2: Ich gehe gern ins Fitness.
3: Deine Leidenschaft ist Fitness. Darüber sprechen wir in der nächsten halben Stunde hier bei MDR Twins. Na und? Weiterhin sprechen wir über deinen Alltag und auch über dein Schulleben. Das ist David Guetta zusammen mit Becky Hill und Ella Henderson. Crazy what love can do. Hier bei MDR Twins. Na und?
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0: Tobi Romero und live bei MDR Tweens. Na und? Und ich spreche heute mit Hanna, 14 Jahre alt. Hallo, Hanna.
1: Hallo.
0: Du hast eine seltene Erkrankung, multiple Exostosen. Das ist eine Skeletterkrankung, bei der an Knochen, also Armen und Beinen, so Vorwölbungen wachsen, Knubbel, gutartige Knochenwucherungen. Und diese seltene Erkrankung beeinträchtigt nicht deine Lebenserwartung, aber du bist eben eingeschränkt. Schmerzen begleiten dich täglich, wie du uns schon erzählt hast. Da möchte ich gerne von dir wissen, was geht denn in deinem Alltag nicht so gut aufgrund deiner Erkrankung?
1: Also zum Beispiel Schreiben oder Besteck halten, halt die einfachen Dinge machen mir halt Schmerzen und gehen nicht so einfach.
0: Schreiben gehört natürlich zur Schule mit dazu. Du gehst auf die Gesamtschule und wie machst du das dann, wenn du Schmerzen beim Schreiben hast? Bekommst du Unterstützung?
1: Also ich mache dann halt einfach eine Pause und schreibe dann weiter, wenn es halt nicht mehr so doll wehtut.
0: Und welche Fächer machen dir denn besonders Spaß?
1: Alles macht mir Spaß, Sport aber am meisten.
0: Und da mag ich jetzt erstmal, vielleicht denkst du, Ivi, ja Moment mal, oberflächlich denken bei deiner Erkrankung, ne, wo du halt diese Wucherung hast und du hast schon 11 Operationen hinter dir mit 14 Jahren, dass Sport vielleicht schwierig ist. Trotzdem sagst du, Sport mag ich am liebsten. Wie kommt das?
1: Weil ich finde, wenn man Sport macht, dann spüre ich die Schmerzen nicht so sehr. Dann spüre ich vielleicht Muskelkater oder so, aber halt nicht diese Knochenschmerzen. Und das hilft mir sehr.
0: Und das tut deinem Körper natürlich wiederum auch gut, wie es uns allen ja gut tut, ne?
1: Ja.
0: Und du hast vorhin gesagt, dass du Fitness total großartig findest. Was machst du denn da konkret?
1: Also ich trainiere Beine und Arme halt und Rücken.
0: Also auch an Geräten? Und gehst du da nochmal auch zu einem besonderen Ort unter der Woche?
1: Also ich trainiere auch an Geräten. Und ich gehe halt einfach ins Fitnessstudio.
0: Schön, dass du da bist, Hanna, hier bei MDR Tweens. Na und gleich sprechen wir weiter. So was spielt euch MDR Tweens, Na und A-Craze und Do It To It.

0: Anna ist heute zu Gast bei MDR Twinsner und hallo.
1: Hallo.
0: Du lebst mit einer seltenen Erkrankung. Circa 19 Neugeborene pro Jahr in Deutschland kommen auf die Welt mit multiplen Exostosen. Das sind Knochenwucherungen und diese Knochenwucherungen müssen regelmäßig wegoperiert werden. Und du hast uns erzählt, du hast schon 11 Operationen hinter dir und die vorerst letzte war im Januar und die ist ziemlich heftig gewesen. Wie war die Zeit danach?
1: Also ich war die Zeit danach auch im Rollstuhl und es war für mich halt nicht so einfach.
0: Und wie ist das miteinander dann mit deinen Freunden, Freundinnen, Mitschülern, Mitschülerinnen? Unterstützen die dich?
1: Also ja, die unterstützen mich und helfen mir auch immer sehr.
0: Jetzt ist es ja so, dass viele Kinder oder auch Erwachsene, die eine Erkrankung haben, manchmal so an den Punkt kommen und sagen, wenn Leute ständig fragen, wie es einem geht oder so, jetzt ist mal gut. Wie ist das bei dir?
1: Ja, weil ich möchte halt auch nicht anders behandelt werden wie andere. Und es ist halt manchmal sehr anstrengend, wenn mich jeder anders behandelt.
0: Mhm. Kannst du mir da Situationen geben, also Beispiele?
1: Ja, wie im Sport halt, du kannst eh nicht mitmachen, es tut dir nicht gut und sowas und ja.
0: Aber ich kann mir vorstellen, wenn du jetzt nach dieser heftigen OP auch im Rollstuhl gewesen bist, dass es toll ist, dass du halt viele Freunde, Freundinnen hast oder auch deine Familie dich unterstützt.
1: Ja, dafür bin ich auch sehr dankbar.
0: Gibt es eine Situation, wo du wirklich gedacht hast, oh, mein Herz blubbert total, vielen lieben Dank, dass ihr da seid?
1: Ja, meine Freundin hat mich im Krankenhaus besucht, als es mir so schlecht ging.
0: Du hast dich ja auch bei uns gemeldet, von dir aus, hast uns eine Mail an tweens@mdr geschrieben, dass du eben so gerne über deine Erkrankung sprechen möchtest. Warum ist es dir so wichtig, heute hier von dir zu erzählen?
1: Ich möchte halt anderen Leuten helfen und dass halt auch mehr Leute auf die Krankheit aufmerksam werden, damit vielleicht meine Enkelkinder die Krankheit nicht haben. Und halt, ich möchte Leute auch ermutigen, weiterzumachen.
0: Ja, so wie du das machst, mit zum Beispiel Fitness.
1: Ja.
0: Und gleich hören wir noch, was du dir wünschst hier bei MDR Twinsner. Und Hanna, schön, dass du da bist.
1: Ja.

0: Hier ist MDR Twins mit Na und, ich bin's Ivy, hi, und Hanna ist da.
1: Hallo.
0: Hanna hat uns heute erzählt über ihre seltene Erkrankung, unter der sie leidet, multiple Exostosen. Das bedeutet, sie hat jeden Tag Schmerzen, muss regelmäßig operiert werden. Mit 14 Jahren ist sie schon 11-mal operiert worden. Und da möchte ich von dir gerne wissen, Hanna, was wünschst du dir für deine Zukunft?
1: Ich wünsche mir für meine Zukunft, dass ich einen guten Schulabschluss habe und danach eine Weltreise machen kann.
0: Wirklich?
1: Ja.
0: Wo soll's denn hingehen? Ich meine, Weltreise, da denkt man ja daran, okay, einmal um die Welt, aber gibt es so Länder, die du ganz speziell findest, die du besonders toll findest?
1: Kanada finde ich sehr schön.
0: Warum?
1: Ich finde die Natur da einfach schön.
0: Und wenn du dann wieder zurück bist von deiner Weltreise oder hast du vor, wieder zurück nach Deutschland zu kommen? Also mal einfach mal ein Bild, wenn du dir jetzt mal deine Zukunft erschaffen kannst.
1: Also ich habe eigentlich nicht vor, wieder zurückzukommen. Ich will einfach dort bleiben, wo ich es am schönsten finde.
0: In Ordnung. Das bedeutet, deine Familie muss dich dann vielleicht in Kanada besuchen kommen.
1: Genau.
0: Hanna, vielen lieben Dank, dass du heute da gewesen bist, hier bei MDR Twins. Na und?
1: Danke, dass ich da sein durfte.
0: Und ich wünsche dir von Herzen alles, alles Gute. Ja, dass einfach dein Leben so verläuft, wie du es dir vorstellst und dass du mit dieser seltenen Erkrankung, so wie du es aktuell machst, weiterhin so gut umgehen kannst. Und da wirklich von Herzen noch einmal alles Gute an dich und auch an deine Familie.
1: Dankeschön, tschüss.
0: Und möchtet ihr auch in dieser Sendung von euch erzählen, hier bei MDR Twins? Na und? Ihr seid sowas von willkommen. Meldet uns, so wie Hanna das gemacht hat, über tweens@mdr.de und MDR Twins Na und hört ihr immer montags um 7 Uhr und um 18 Uhr. Ich bin Ivy und freue mich sehr, von euch zu hören. Ja, und zum Abschluss spiele ich euch noch Cyril und Stumbling in. Macht's gut!

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1: Das Leben immer so leben, als hätte es kein Ende. Das nimmt sich Shaboozy vor. Seine Musik katapultiert uns immer direkt in einen imaginären Saloon und gibt uns das Gefühl, länger wach zu sein, als unsere Eltern uns erlauben. Das ist auch in Born to Die nicht anders. Shaboozy ist ein Musiker aus den USA und bekannt dafür, Hip-Hop, Pop und Country zu mixen und daraus richtig tanzbare, gute Laune-Songs zu machen. Deswegen haben wir auch diesmal alle unsere Tanz-Cowboy-Stiefel an.

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1: Entschuldigung, aber findet ihr nicht auch, dass Sias Gesang auf ihrem neuen Song ein bisschen wie Walisch klingt? Das ist natürlich kein Problem, denn wovon Awake Tonight handelt, kann ich euch ja sagen. Es geht darum, wach zu bleiben, weil ein Moment so schön ist und man nicht ins Bett will. Und eigentlich ist es auch fast egal, wovon Sia da singt, denn David Guetta und Afrojack haben so einen Tanzbanger daraus gebastelt, da bleibt uns eh keine Luft zum Mitsingen.
2: 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What's up, I'm Afrojack.

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1: Wer hat dich gefragt? Sarah, Ben und Noel von Kika Live haben zusammen mit einem Musikprofi ihren eigenen Song gemacht und das in nur wenigen Wochen. Der Song setzt ein klares Zeichen gegen Hate, Ausgrenzung und Mobbing im Netz. Die drei machen darin Mut und zeigen, du darfst so sein, wie du bist und du bist wichtig. Niemand hat das Recht, dich online fertig zu machen oder kleinzureden. Entstanden ist ein richtig starker, gute-Laune-Song, der Spaß macht und Kraft.

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1: Ein roter Wuschelschopf, buntes Augen-Make-up und ganz viel Schmuck. Das ist Victoria Wests typischer Look. Vielleicht erinnert der euch auch direkt daran, wer sie bei The Voice Kids 2024 war. Nachdem der ganze Papierkram danach erledigt war, ging es für die österreichisch-britische Newcomerin ab ins Studio, wo sie fleißig an Songs gearbeitet hat. Flying ist Victorias erste selbstgeschriebene Single und gleichzeitig ein sehr persönlicher Song. Er erzählt von dem Gefühl, in einer kleinen Stadt festzustecken und von der starken Sehnsucht, einfach loslassen zu können und sich so frei zu fühlen, als würde man fliegen.

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1: Michael wächst mit mehreren Brüdern und Schwestern in Indiana, USA auf und wird von seinem Papa Joseph schon früh dazu gebracht, mit seinen vier anderen Brüdern Musik zu machen. Erst nur im Wohnzimmer der Familie, später dann in Discos und auf Feiern. Als Jackson 5 werden sie in den 1970er Jahren berühmt. Michael Jackson ist der Sänger, ein süßer kleiner schwarzer Junge mit großen Augen und einer schwarzen Afro-Frisur. Oh, die Jackson 5 werden auch tatsächlich berühmt. Aber der Papa der fünf Brüder, Joseph Jackson, ist sehr streng, lässt sie jeden Tag proben und ihre Auftritte immer perfekter werden. Anfang der 80er Jahre entschließt sich Sänger Michael, endlich auch mal alleine Musik zu machen. Zusammen mit Produzenten gelingt es ihm, aus dem Schatten seiner Brüder zu treten und mit seiner eigenen Musik noch erfolgreicher zu werden. Michael Jackson tritt auf der Bühne in glitzernden Anzügen mit schickem Hut und Lackschuhen auf und erfindet einen bis heute legendären Tanz, den Moonwalk, also Mondgang. Zum ersten Mal zeigt er den Moonwalk auf der Bühne zum Song Billie Jean, in dem es darum geht, dass eine Frau behauptet, ein Kind von Michael zu bekommen, er aber nicht der Papa sei. Der Moonwalk sieht aus, als würde Michael Jackson gleichzeitig vorwärts und rückwärts laufen. Ein irrer Effekt. Anfang der 90er ist er ein Megastar. Die Konzerte sind ausverkauft. Wo immer Michael Jackson auftaucht, herrscht eine regelrechte Fanhysterie. Die Leute schreien sich einfach die Seele aus dem Leib. Nach einigen großen Hits in den 90er Jahren, wie dem Earth Song wird es stiller um den Weltstar. Der große Ruhm macht ihm zu schaffen. Michael Jackson lebt immer öfter zurückgezogen auf einem riesigen Grundstück in den USA, der Neverland Ranch. Im Jahr 2009 stirbt Michael Jackson. Sein Arzt hatte ihm über viele Wochen zu viele falsche Medikamente gegeben. Deswegen stand dieser Arzt später auch vor Gericht. Michael wurde nur 50 Jahre alt, seine Songs werden aber unvergessen bleiben.
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1: Nico Santos arbeitet hart an seiner Lebenseinstellung. Ich werde immer 100 Gründe finden, um sauer zu sein, 1000 Gründe, um traurig zu sein, aber so will ich nicht leben. Das singt er im Song Optimist, während Nico gerade privat alle möglichen Nebenmissionen macht und dabei hier und da auch Geräusche für seine Songs einsammelt, hat er uns ein Lied dagelassen, das uns so lange Kraft und Zuversicht geben soll.
2: Der Song für alle, die gerade kämpfen. Egal wie schwer es ist, gebt die Hoffnung nicht auf und versucht, das Gute zu sehen. Bleibt optimistisch.
3: Hey, hier ist Nico Santos, mir hat meine neue Single.

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1: Song des Sommers. Auf Dauerschleife. Ich rieche den nächsten Grammy. Das sind nur ein paar der aufgeregten Kommentare zur Kollaboration des Jahres auf Instagram. Tyler und Sarah Larsson. She Did It Again heißt ihr gemeinsamer Song und vereint Tylers sommerliche Beats und Sarahs Selbstvertrauen. Und eins kann ich euch sagen, Südafrika und Schweden haben noch nie so gut zusammen gevibed.
2: Hi, this is Sarah Larsson.
3: Hi, I'm Tyler.
2: Uh-oh.

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1: Wo Felix Jehn draufsteht, steckt was Tanzbares für uns drin. Felix Jehn hat sich für den neuen Song Boy You Turn Me mit Cascada zusammengetan. Die kennt ihr vielleicht von großen Dance-Hits von euren Eltern. Die Idee zum Song kommt von dem alten Disco-Hit, der gerade durch eine Serie wieder total beliebt geworden ist. Und jetzt haben Felix Jehn und Cascada daraus einen coolen neuen Ohrwurm gemacht. Also Platz machen, Kopf frei kriegen, denn dieser Song bringt garantiert Bewegung in euren Tag.

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1: Der Sound von Eurodance entstand Anfang der 90er Jahre und war eine Mischung aus den poppigen Melodien der 80er und Merkmalen des in den 90ern ebenfalls schwer angesagten Techno. DJ Westbam und HP Baxter von Scooter, zwei deutsche Techno-Legenden, beschreiben es in einer Doku über Eurodance schon ganz gut.
2: Techno und Eurodance sehe ich eher als zwei Arme, die sich abspalten aus einer, und die kommen aus einer Musikrichtung, aber laufen in den 90ern quasi parallel.
3: Das war für mich so diese Bassdrum, die so klingt, als wenn ein Nachbar mit einem Besen von unten an die Decke haut. So tock, tock, tock, tock.
1: Eurodance war keine Musik, für die man Gitarre oder Schlagzeug spielen können oder besonders talentiert sein musste. Gefragt waren gute Musikproduzenten, die im Hintergrund arbeiteten. Der Sound entstand komplett am Computer. Gerne eingesetzt wurden Keyboards oder Synthesizer, also auch eine Art Computer, der klassische Instrumente nachmachen konnte. Culture Beat, Corona, Dr. Alban oder Labouche feierten große Erfolge in den Charts. Meist bestanden die Bands, die eigentlich gar keine richtigen Bands waren, aus einer Sängerin und einem Rapper, die aber meistens nur für Fernsehauftritte auf die Bühne gestellt wurden. 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Zu einfach waren den Kritikern der Aufbau der Songs, zu belanglos die Texte. DJ Bobo, einer, der ebenfalls in den 90ern ganz oben auf der Eurodance-Welle mitschwamm, erzählt, warum.
4: Dieses Belächeln kam übrigens auch von den sogenannten seriösen Journalisten und seriösen Produzenten, weil die nicht wussten, wie das geht. Ich kann das jetzt nachvollziehen, wenn irgendwelche neue Trends kommen und ich als gestandener Produzent denke, hä, wie das? Ich glaube, dass Eurodance so schnell und so intensiv kam, dass es einfach unerklärbar war und deshalb als negativ abgetan wurde.
1: Und heute? Eurodance ist wieder so angesagt wie nie zuvor. Das liegt zum einen an den vielen 90er-Jahre-Partys, die es mittlerweile in jeder Stadt gibt. Dort legt der DJ alles wieder auf. DJ Bobo, Eiffel 65, Bass Hunter und wie sie alle heißen.
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1: Das ist die Kombi des Jahres. Leonie und Sänger Callum Scott aus England waren zusammen im Aufnahmestudio und haben einen ganz feinen Gute-Laune-Track zusammengekocht. Im Lied geht es darum, wie wichtig Freundschaft und Zusammenhalt sind. Manchmal hat man ja Tage, an denen alles irgendwie blöd läuft und dann ist es einfach schön, wenn jemand da ist, der sagt, hey, ich bleibe bei dir. Genau dieses Gefühl fängt der Song ein. Warm, tröstlich und als könnte uns nichts und niemand aufhalten.
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1: Das ist mal eine unerwartete Kombi. Die Rapperin Bad Moms J aus Brandenburg an der Havel hat sich für ihr neues Lied Gefährlich Unterstützung geholt. Und zwar von Boki. Den kennt ihr vielleicht schon von Songs wie Sorry, denn er ist der Sänger der Band Clocklock aus Mannheim. Zusammen haben die beiden einen richtig tiefgehenden Song gemacht, erzählt Bad Moms J.
2: In der Single geht's um eine toxische Verbindung, eine Beziehung, die gefährlich ist. Jemanden, den man nicht einschätzen kann, wo man sich fragt und reflektiert, warum man so lange da war, warum man nicht gegangen ist.

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1: Manchmal passiert etwas Peinliches oder Chaotisches, zum Beispiel auf dem Schulhof, und man wünscht sich einfach nur jemanden, der zu einem hält. Genau darum geht es im neuen Song At The Party von Levent Geiger. Um Freundschaft und Zusammenhalt, egal was schief geht. Levent kennt ihr vielleicht noch von Kika Dein Song? Heute macht der Münchner Musik für die ganze Welt. In seinem Lied zeigt er: Auch wenn jemand einen Fehler macht, kann man trotzdem füreinander da sein.

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1: Achtung, Gänsehautmoment. Die britische Sängerin Sienna Spiro liefert uns mit ihren 20 Jahren jetzt eine super gefühlvolle neue Single. Für The Visitor hat sie mit absoluten Musikprofis zusammengearbeitet, die schon Songs mit Lil Nas X und Miley Cyrus geschrieben haben. Sienna singt darüber, wie es ist, manchmal unsicher zu sein oder das Gefühl zu haben, nicht richtig dazuzugehören. Begleitet wird ihre starke Stimme von einem riesigen Streichorchester. Das sind viele Geigen, Bratschen und Celli, und das Ganze wurde sogar von einem Oscar-Preisträger geleitet.

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1: Blackpink sind endlich zurück. Und zwar mit ihrem neuen Mini-Album Deadline, auf das Fans schon super lange gewartet haben. Nach der riesigen Welttour der Band aus Südkorea freuen sich jetzt alle auf das erste gemeinsame Comeback der vier seit über 3 Jahren. Auf dem Album gibt's 5 ganz unterschiedliche Songs, die zeigen, wie sehr sich Blackpink musikalisch weiterentwickelt haben. Der Titelsong Go ist richtig powerful und steckt voller Mut, Energie und Zusammenhalt.

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1: Shakira bringt uns den Sound des Sommers. Zum ersten Mal gibt es im Finale der FIFA-Fußball-Weltmeisterschaft eine große Halbzeitshow. Und Shakira steht da zusammen mit Madonna und BTS auf der Bühne. Klar, dass sie dafür auch einen eigenen WM-Song gemacht hat. Gemeinsam mit Burna Boy aus Nigeria singt sie darüber, wie schön es ist, wenn die ganze Welt zusammenkommt, um mitzufiebern, zu feiern und Fußball zu lieben. Und jetzt kommt das Allerbeste. Mit ihrem Song Die Die tun sie auch noch was Gutes. Alle Einnahmen werden gespendet, damit Kinder in ärmeren Regionen leichter zur Schule gehen und lernen können.

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1: Durch den Wind sein. Diese Redewendung kommt möglicherweise aus der Schifffahrt. Manchmal will der Kapitän eines Segelschiffes in die Richtung fahren, aus der der Wind kommt. Auch wenn das komisch klingt, das ist sehr wohl möglich. Und zwar mit einer Technik, die man Kreuzen nennt. Dafür fährt das Schiff zickzack. Ja, zickzack. Ab und zu muss es auch durch den Wind. Das heißt, kurzfristig kommt der Wind von vorn, bis der Kapitän wieder abgedreht hat und der Wind die Segel bläht. Das ist ganz schön anstrengend. Naja, und nachdem er durch den Wind gefahren ist, ist der Kapitän dann selbst durch den Wind.
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1: Einen Affenzahn drauf haben. Der arme Affe, er muss ja oft für Redewendungen herhalten. Jetzt also sein Zahn. Aber in diesem Fall ist es eigentlich ein anderer Zahn. Und zwar der eines Zahnrads. Das hilft, die Geschwindigkeit zu regeln. Zum Beispiel von einer Dampflokomotive. Hier kommt die Redewendung, einen Zahn zulegen ins Spiel. Wenn man mit dem Zahnrad einen Zahn weiterschaltet, dann fährt die Lokomotive schneller. Und der Affe wird halt gern benutzt, um alles schneller und heftiger erscheinen zu lassen. Deswegen hat die Lokomotive bei hoher Geschwindigkeit eben einen Affenzahn drauf. Hihihi.
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2: Ich glaube, das ist eigentlich schon.

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1: Leonie und Marcus and Martinez wollen uns tanzen sehen. Die norwegischen Zwillingsbrüder sind mittlerweile richtig erwachsen geworden und bereit, das Nachtleben auf den Kopf zu stellen. Zusammen mit Leonie träumen sie in ihrem Song Moonlight davon, die ganze Nacht im Mondlicht durchzutanzen. Für das Coverfoto sind sie sogar auf ein Berliner Dach geklettert, mit einem riesigen Mond im Hintergrund. Aber ich sag's euch, die Sonne eignet sich auch ganz hervorragend als Disco-Kugel.
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0: Leonie und Marcus und Martinez, Moonlight, bye bye.

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1: Ein gemeinsamer Song von Martin Garrix und Ed Sheeran stand nicht auf unserer Bingo-Karte für 2026. Und extra verrückt, die beiden haben den Song tatsächlich schon vor 12 Jahren geschrieben, nachdem sie sich bei einer Partynacht in Amsterdam kennengelernt haben. Damals blieb der Track aber irgendwie einfach liegen und Martin Garrix meinte selbst sogar, dass er eigentlich dachte, dass er nie veröffentlicht würde. Umso schöner, dass er uns Repeated jetzt zu seinem 30. Geburtstag doch noch schenkt. Und als wäre das nicht genug, kommt dieses Jahr auch noch sein erstes Album raus. Was für ein Jahr für Martin Garrix.
2: Hey, it's Martin Garrix.
3: Hey, this is

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1: Mit einem lachenden und einem weinenden Auge. Diese Redewendung stammt wahrscheinlich aus Shakespeares Hamlet. König Claudius ist durch den Mord an seinem Bruder nicht nur König geworden, sondern hat auch dessen Witwe zur Frau genommen. Damit die anderen keinen Verdacht an seiner Missetat schöpfen, verkündet König Claudius: Er heirate mit einem lachenden und einem weinenden Auge. Ist also freudig, aber auch traurig zugleich. Das war natürlich die reinste Heuchelei.
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1: Luftschlösser bauen. Eigentlich geht es in dieser Redewendung gar nicht um Schlösser in der Luft, sondern um welche in Spanien. In der französischen Literatur wurde schon im 13. Jahrhundert der Ausdruck Château en Espagne verwendet, also Schlösser in Spanien. Denn den französischen Edelmännern half ein Schloss in Spanien herzlich wenig. Damals herrschten dort noch die Mauren. Also waren spanische Immobilien nichts wert. Später sprach man von Luftschlössern. Die bringen auch nichts. Ein Schloss in Spanien hingegen, das hätte mancher heute schon gerne.
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1: Gracie Abrams läuft gegen Wände. Gracie ist eine Sängerin aus den USA, die gerade total durchstartet, weil sie super ehrlich über Gefühle singt. Zum Beispiel darüber, wie es ist, wenn man an seine Grenzen kommt und trotzdem weitermacht. Genau darum geht's im neuen Song Hit the Wall. Manchmal fühlt man sich, als ob man vor einer riesigen Wand steht, aber mit Selbstvertrauen und vielleicht ein bisschen Hilfe finden wir immer einen Weg drüber oder drumherum. Und keine Sorge, beim Zuhören gibt's garantiert keine Beulen.
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1: Sie kam, sie sang und sie siegte. Beim Eurovision Song Contest in Wien hat uns Dara aus Bulgarien komplett verzaubert und am Ende völlig verdient haushoch gewonnen. Der Vibe von Darina Jotova erinnert ein bisschen an Nina Chuba. Obwohl sie in ihrer Heimat schon ein richtiger Superstar ist, war sie total überwältigt und unglaublich dankbar für die vielen Stimmen. Einfach super sympathisch. Ihr Song Bangaranga bedeutet so viel wie ein wildes, lautes Durcheinander und steht dafür, mutig seinen eigenen Weg zu gehen, auch wenn andere etwas anderes erwarten.
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1: Das ärgert dich.
2: Ich finde es auch blöd, dass die Leute heutzutage immer noch die Umwelt mit viel Dreck, also auch mit Benzin und Abgasen verschmutzen.
3: Wenn es jetzt irgendwo stinkt, das ist halt eklig, weil wenn es windig ist, dass das auch überall hinkommt.
4: 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Das ist Mist, richtig Mist.
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1: Ein Mann kauft einen Schäferhund und fragt den Besitzer, mag der Hund auch Kinder? Sagt der Besitzer, ja, aber es wäre besser, wenn sie ihm Hundefutter kaufen.
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1: Drei Facts hat uns Jolle über sich dargelassen. Sie kann ihre Augenlider hochklappen. Sie hatte früher Rennmäuse namens Keks und Krümel. Und sie liebt Heimwerken über alles und hat sogar drei verschiedene Sägen. Außerdem ist sie halt auch noch Sängerin, Songschreiberin und Synchronsprecherin, kommt aus Hamburg und hat endlich ihren eigenen Sound gefunden, hat sie uns im Interview erzählt. Für ihren neuen Song Tief war das Ziel vor allem Leichtigkeit.
2: Neben diesem ganzen Drama, was ich dann doch manchmal auch verspüre, wenn ich Musik schreibe, ist es eigentlich alles nicht so tief. Ich weiß, man sollte das nicht machen, man muss sich nicht vergleichen oder so seine Schicksale nicht vergleichen, aber es gibt auf jeden Fall Menschen auf dieser Welt, die es wesentlich schlechter getroffen haben und da ein bisschen, ich glaube, ich wollte ein bisschen demütig sein, aber auch ein bisschen embracen, die Sonne wieder reinzulassen und dass nicht alles immer so schlimm ist, wie man sich das im Kopf ausmalt.

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1: Mich begeistert Sport, weil man sich da bewegt und ich mag das, also weil man das sportlich ist.
2: Am liebsten mache ich Fußballtraining. Es macht Spaß, Teamarbeit, und man muss viel Ausdauer haben und trainiert währenddessen den Körper.
3: Mich begeistert Rettungsschwimmen, weil ich auch in einen Rettungsschwimmverein gehe, dass man halt Menschen helfen kann, wenn die in Not sind.
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2: Was wäre, wenn genau jetzt unsere guten alten Zeiten von morgen sind? Christy Sorandi hat mit Good Old Days einen Song geschrieben, der uns daran erinnert, den Moment richtig zu genießen. Also lachen, tanzen, draußen spielen und alles aufsaugen, was Spaß macht. Die Musik fühlt sich warm an, wie ein Sommertag mit Freundinnen und Freunden und ganz viel guter Laune. Der britische Sänger und Songschreiber liefert uns damit einen perfekten Song für lange Sommerferien voller besonderer Augenblicke, die man nie vergessen will.

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1: Wenn ihr eine Idee und Bock habt, hört nicht darauf, was andere sagen und macht einfach mal. Das hat uns Malik Harris zu seinem neuen Song mitgegeben. Der Boy aus Bayern hat uns nämlich verraten, dass die Gitarre im Lied Lie to Me einfach nur mit dem Handy aufgezeichnet wurde, nicht mit krasser Studiotechnik. Es hat sich sowohl privat als auch beruflich in letzter Zeit super viel bei ihm verändert. Deswegen möchte Malik mit diesem Lied ein neues Kapitel einläuten, sagt er.
2: Und wenn sich so viele Dinge um einen rum verändern, dann kann es oft sein, dass man sich selbst so ein bisschen verliert dabei. Und genau darum geht es in dem Song. Also sich selbst zu verlieren, aber sich selbst auch wiederzufinden. Und man könnte im ersten Moment meinen, es ist ein Gespräch zwischen zwei Leuten. Aber ich sage euch jetzt mal ein Geheimnis nur unter uns. Es ist eigentlich ein Gespräch zwischen mir und einer Version meiner selbst.
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0: So, ihr Lieben, wir haben es kurz vor vier und das heißt, wir starten jetzt gleich mit
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0: Jawohl, Philipp ist bei euch. Hallo, schön, dass ihr dabei seid und zuhört. Wir quatschen gleich über das sensationelle Deutschlandspiel, WM-Spiel gestern Abend. Außerdem gibt es ein Schulfach, ein sehr wichtiges in der Tweenzone, nämlich Feuerwehr. Und wir fragen euch mal, was so eure Wunschi-Fächer sind. Alex Warren jetzt mit Fever Dream davor.
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0: So, hier ist MDR Tweens live mit Philipp. Deutschland ist mit einem echten Torfestival in die Fußball-WM-Saison 2026 gestartet. Die Nationalmannschaft hat nämlich ihr erstes Gruppenspiel gegen Curaçao mit 7:1 gewonnen.
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0: Vielleicht habt ihr es auch gestern schon gesehen. In der 6. Minute ist Deutschland in Führung gegangen. Curaçao konnte nochmal ausgleichen, aber dann ging's ab. Hier kommen nochmal alle Tore zusammengefasst für euch.
2: Tor! 1:0!
3: Havertz läuft an, links, Tor! Und er verlängert den Ball mit Dark Assist, Tor!
4: Germany 5, Curaçao 1.
3: Und jetzt, der Schuss, das Tor!
5: They keep on hitting the back of the net.
4: Germany 6.
3: 6:1!
6: 7:1!
4: Germany 7.
0: Ja, ganz klar Gänsehaut, Leute. Mit dem klaren Sieg hat die deutsche Mannschaft einen erfolgreichen Start in die Weltmeisterschaft hingelegt. Samstag geht's dann gegen die Elfenbeinküste. Danach wartet Ecuador. Mal sehen, ob die deutsche Mannschaft ihren starken Auftritt fortsetzen kann. Übrigens ist Anstoß erst am Samstag, zeitverschiebungsbedingt um 22 Uhr abends. Ja, nur, dass ihr vorgewarnt seid.
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0: Eishockey, aber ohne Eis. Genau das spielen die Crushers aus Lomnitz. Statt auf Schlittschuhen sausen sie auf Inlinern über das Spielfeld und jagen einem kleinen grünen Ball hinterher. Aber das Team hat ein Problem. Sie haben keine richtige Trainingsstätte, also keinen richtigen Trainingsplatz. MDR Tweens Live ist hier mit Philipp. Hallo. 16 Mädchen und Jungen zwischen 9 und 17 trainieren regelmäßig zusammen. Oskar steht im Tor und erzählt mal, was er daran so cool findet.
1: Man muss halt die ganze Zeit so konzentriert bleiben und so. Man kriegt auch mal so ein paar Bälle ab, aber also wenn man so gut hält, dann sind alle stolz auf einen und das ist richtig cool.
0: Aber die Hockeyspieler, die haben ein Problem. Sie müssen nämlich immer wieder die Sporthalle wechseln. Das erklärt uns Anton.
2: Wir wandern halt immer durch die ganzen Hallen und da kann man dann immer im Winter die ganzen Fußballer rein und dadurch müssen halt immer so die Hallen wechseln.
0: Deshalb haben die Crushers einen großen Traum. Sie möchten ihre eigene Hockeyanlage bauen. Dafür soll ein alter Tennisplatz in Lomnitz umgebaut werden. Dort wollen sie einen speziellen Hockeyboden verlegen und ihre Spiele austragen. Und das stellen sie sich schon ganz gut vor.
1: Schon so wie so ein Stadion, wie so ein Eishockeystadion, halt bloß ohne Eis, sondern mit so Inline-Hockeyplatten so.
0: Ja, das Ganze kostet allerdings 45.000 Euro. Deshalb sammeln sie Spenden und suchen vor allen Dingen Sponsoren.
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1: Sonnenbrille auf, dieser Song liefert maximale Coolness. Lady Gaga hat zusammen mit Rapperin Doechii einen neuen Song gemacht. Er heißt Runway. Die Musik gehört zum Kinofilm Der Teufel trägt Prada 2, in dem sich alles um Mode, Mut und große Auftritte dreht. Der Song klingt selbst wie ein Laufsteg, stark, rhythmisch und selbstbewusst. Und man kann sich dabei richtig vorstellen, wie Models über den Catwalk gehen. Oder wir tanzen einfach selbst stolz durchs Zimmer.
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So, hier ist MDR Tweens live. Gleich quatschen wir auf jeden Fall, ja, muss ich erstmal gucken, über das Schulfach Feuerwehr. Ja, wird spannend. Und jetzt gibt's Mike Singer mit mehr von dir.

0: Hallo, wir sind's, MDR Tweens. Live mit Philipp hier für euch an diesem schönen Montagnachmittag. In Wittmannsdorf in der Märkischen Heide in Brandenburg gibt's was ganz Besonderes, ein ganz besonderes Schulfach, nämlich Feuerwehr. Dort lernen Schülerinnen und Schüler nicht nur über Brandschutz, nee, sondern auch, wie man Menschen rettet und Gefahren erkennt. Tja, das Fach, das kann als Wahlpflichtfach sozusagen belegt werden. Die Schüler absolvieren dabei sogar eine vollwertige Grundausbildung. Auf dem Stundenplan stehen Löschen, Retten und Bergen, genau die Aufgaben, die auch bei der Feuerwehr wichtig sind. Und Charlene hatte gerade ihre Abschlussprüfung und das klang dann so.
1: Immer schön ruhig sein, wird dir nichts passieren, wir sind da.
0: Ja, Charlene hat die Abschlussprüfung auf jeden Fall geschafft und kann jetzt ehrenamtlich bei der Feuerwehr mitarbeiten. Mit diesem Angebot möchte die Gemeinde nämlich den Feuerwehrnachwuchs fördern. Ja, gute, super Sache und gleich checken wir mal, welche Fächer ihr gern so in der Schule hättet. Hier bei MDR Tweens Live.

0: Hi, wir sind's, MDR Tweens Live mit Philipp am Start und Schule musste ich immer nur aus Mathe, Deutsch oder Englisch bestehen. Manchmal gibt's auch ganz andere Fächer wie Feuerwehr zum Beispiel, wie wir gerade gehört haben. Wenn ihr selbst den Schulenplan gestalten dürftet, was würde dann bei euch drauf landen? Das wollten wir mal von euch wissen.
1: Also ich mag sehr gerne kochen und ich würde vielleicht auch so Wald, Natur quasi auch mal so klarkommen lernen im Wald so. Das fände ich schon cool.
2: Also auch mit der Natur leben so, dass man nicht nur immer vor dem Handy hockt oder so, weil dann ist man halt nicht immer abgelenkt und man ist auch mal draußen und kann mit seinen Freunden mehrmals spielen und so.
3: Griechische Mythologie lernt, aber auch, dass man andere Mythologien lernt, also die römische beispielsweise. Oder es gab ja damals bei den Wikingern auch ganz viele Götter und so. Dass man sowas einfach mehr lernt, weil ich das extrem spannend finde.
0: Sehr coole Ideen. Ich fände zum Beispiel auch Backen ganz gut, ne? Oder Gitarre spielen.
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1: Kennt ihr auch so eine Person, die immer alles bestimmen will? Deine Freunde tun in ihrem neuen Song einfach so, als wären sie genau dieser kleine Superchef. Der Song Bestimmer ist richtig witzig, macht Bock zum Mitrappen und bringt jede Menge Energie. Aber Achtung, dabei wird auch festgelegt, wie laut der Bass im Kinderzimmer zu brummen hat. Und zwar mega laut.
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1: So, dann haben wir schon wieder kurz vor fünf und wir gucken mal zusammen auf.
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1: Heute fühlt es sich mehr wie Herbst an als wie ein Mittwoch, Montag im Juni, oder? Aber ab Mittwoch, da ändert sich alles. Aktuelle Temperaturen. Bad Lobenstein sind es 15 Grad, in Burg 19 und in Leipzig 16. Morgen teilweise Sonne, teilweise noch Schauer, am Nachmittag auch Gewitter bei 20 bis 24 Grad. Mittwoch schon bis 26 Grad, aber auch da können noch ein paar Regentropfen runterkommen. Am Donnerstag sonnig und haltet euch fest bis 31 Grad.
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1: Mit einer unglaublichen Geschichte, wie Elfjährige mitgeholfen haben, einen Fahrraddieb zu fassen. Gleich haben wir eine Umfrage zum Thema Mut. Wie mutig seid ihr eigentlich? Und wir haben einen einzigartigen Waldfriedhof, der entdeckt wurde. Das alles und viel mehr hier bei mir bei Tweens. Clock Clock mit Doria gibt's jetzt davor.
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So, vier Jungen aus Osnabrück waren richtig mutig und haben gezeigt, dass man auch schon mit 11 Jahren richtig viel Verantwortung übernehmen kann. Hey, hier ist MDR Tweens Live mit Philipp. Die vier Freunde haben Anfang Juni auf einem Parkplatz beobachtet, wie ein Fahrrad gestohlen wurde. Und statt einfach wegzuschauen, haben sie schnell Hilfe geholt. Zusammen mit einem anderen Autofahrer haben sie darauf geachtet, wo der mutmaßliche Dieb bleibt, bis die Polizei angekommen ist. Für ihren Einsatz wurden die vier von der Polizei Osnabrück als kleine Helden ausgezeichnet. Als Dankeschön durften sie die Polizeiinspektion besuchen. Dort gab es nicht nur Süßigkeiten, sondern auch eine spannende Führung. Die Jungen konnten einen Streifenwagen aus der Nähe anschauen und sogar eine Polizeiweste anprobieren. Tja, und gleich checken wir mal, in welchen Situationen ihr so mutig seid oder wart. Hier bei MDR Tweens.

0: Hallo, wir sind's, MDR Tweens, live am Start mit Philipp. Und jetzt quatschen wir über ein ganz wichtiges Thema. Das ist nämlich Mut. Ja. Mutig sein, das bedeutet nicht, dass man niemals Angst hat. Ganz im Gegenteil. Mut zeigt sich oft genau dann, wenn man etwas macht, obwohl man ein bisschen aufgeregt oder unsicher ist. Mut zu beweisen kann zum Beispiel sein, wenn man zum ersten Mal allein zur Schule geht oder auch, wenn ihr euch im Unterricht meldet, obwohl ihr vielleicht unsicher seid, ob eure Antwort richtig ist. Wann ihr zuletzt mutig wart oder ihr euch überwinden musstet, das checken wir jetzt mal.
1: Also einmal, da waren wir im Kletterwald. Dort waren wir ganz hoch, 5 Meter. War ich da mit einer Betreuerin, die heißt Josie. Und dort waren wir halt klettern und da hatte ich einmal ein bisschen Angst, weil ich ein Parcours hatte sehr dolle gewackelt. Das war ein Seil, dort musste man drüber balancieren und dort gab es halt kein Geländer oder keine Seile, wo man sich festhalten kann, war halt nur gesichert und da hatte ich ein bisschen Angst, aber ich bin froh, dass ich es am Ende dann geschafft habe.
2: Dass ich mich getraut habe, einen Strauß zu streicheln.
0: Ah, Mut muss also gar nicht laut oder spektakulär sein. Für jeden ist es was anderes.

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1: Gestört aber geil und Katha Rosa kleben ein Pflaster drauf. In ihrem gemeinsamen Song Pflaster geht es um Dinge aus der Kindheit, die lange niemand gesehen oder verstanden hat. Er zeigt, dass es okay ist zu merken, manche Dinge waren nicht in Ordnung. Gleichzeitig macht das Lied Mut, weil es zeigt, dass man sich selbst oder anderen heute Trost und Unterstützung schenken kann. Das Pflaster steht dabei für kleine, liebevolle Gesten, die helfen können, wenn etwas wehgetan hat. Katha Rosa ist eine Popkünstlerin aus Krefeld, die mit ihrer Musik wichtige Themen anspricht, sich für Kinder einsetzt und dafür sogar im Deutschen Bundestag erwähnt wurde.
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Hallo, wir sind's, MDR Tweens live mit Philipp an diesem wunderschönen Montagnachmittag. Und jetzt haben wir wirkliche Wow-Facts für euch, kann man wirklich so sagen. Stellt euch vor, tief unten im Meer, dort wo es stockdunkel ist und der Wasserdruck riesig wird, da haben Forschende etwas Unglaubliches entdeckt, nämlich einen Walfriedhof. Ja, etwa 1000 Kilometer westlich von Australien fanden die Forschenden in rund 7000 Metern Tiefe Knochen, die aus dem Meeresboden herausragen. Die Knochen stammten von Walen. Und zwar nicht nur von einem oder zwei Tieren. Bei weiteren Tauchgängen wurde klar, dort unten liegt ein riesiger Walfriedhof. Er erstreckt sich über unglaubliche 1200 Kilometer. So tief wurde übrigens noch nie ein Walfossilienfund gemacht. Walfriedhöfe, die entstehen, wenn tote Wale auf den Meeresboden sinken. Dort bleiben ihre Knochen oft über viele Millionen Jahre erhalten. Bisher haben Forschende weltweit nur etwas mehr als 70 solcher Orte entdeckt. Sie vermuten aber, dass es in den Tiefen der Ozeane noch viele weitere Walfriedhöfe gibt, die bisher niemand gefunden hat.

0: Hallo, wir sind's, MDR Tweens live mit Philipp. Und eine Woche lang haben ja Schülerinnen und Schüler aus mehreren Ländern Filme, Serien und Spiele getestet und bewertet beim Filmfestival Goldener Spatz. Und gestern wurden 12 Preise von der Kinderjury vergeben. Der Goldene Spatz für den besten Spielfilm ging an Mein Freund Barry. Der Film erzählt die Geschichte eines berühmten Lawinenhundes, Florian saß mitten in der Jury und hatte nicht auf dem Schirm, wie herausfordernd die Arbeit so sein kann in so einer Jury.
1: Was mich wirklich überrascht hat, ist, dass das nach schon 2-3 Tagen ziemlich anstrengend war. Ich habe mir das sehr, sehr einfach vorgestellt, einfach nur Filme schauen und die bewerten, aber nach ein paar Tagen war man schon sehr, sehr erschöpft.
0: Auch Computerspiele wurden übrigens ausgezeichnet. Den Preis fürs beste Spiel teilen sich das gewaltige Niesen und Starbirds. Und hier kommt's besonders auf die Geschichte dahinter an, meint Jurymitglied Jahel.
2: Wenn es keine Geschichte, also keine Story gäbe, dann wäre das Spiel so langweilig halt. Dann hätte es keinen Hintergrund, keine Begeisterung, warum du es spielst und auch keine Langzeitmotivation.
0: Der nächste Goldene Spatz fliegt dann übrigens am 30. Mai 2027 in Gera ein. Vielleicht habt ihr dann ja Bock, auch mal Teil der Kinderjury zu sein.
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1: Wenn Kygo in den Himmel kommt, erwartet ihn da eine riesige glitzernde Palme in Disco-Kugel-Optik. Das verrät uns das Coverbild seines neuen Songs Heaven on Your Mind. Gesungen wird der von Dan Timinski aus Amerika, dessen Stimme schon viele von älteren Dance-Hits kennen. Wenn du dich mal verloren fühlst, bin ich da und zeig dir den Weg, singt er. 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
2: Und ich bin's, Ivy. Hi, hier stellen wir euch Kids und Jugendliche vor, die aus ihrem Leben erzählen. Zum Beispiel, wie es ist, sitzend Volleyball zu spielen oder Fußball im Rollstuhl. Wie es ist, blind Ball oder Klavier zu spielen, was Shien und Leonie fantastisch beide können. Und sie spielen nicht nur Goalball und Klavier, was ihre Hobbys sind, sondern Leonie und Shien machen die blindentechnische Grundausbildung in Chemnitz. Und genau da sind wir heute. Schön, dass ihr dabei seid.
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0: Hallo zusammen, hier ist MDR Tweens mitten nah und. Heute bin ich in Chemnitz und treffe Xian und Leonie. Die beiden machen eine blindentechnische Grundausbildung, die sie auf ihre Berufsausbildung vorbereitet. Und vielleicht denkt ihr jetzt gerade so, hä, Moment mal. Also die Namen, die kommen mir aber sehr bekannt vor. Ja, das ist richtig. Xian und Leonie, die habe ich schon vor 4 Jahren getroffen an der Wladimir-Filatow-Schule für Sehbehinderte und Blinde in Leipzig. Und jetzt sitzen wir hier für ein Wiedersehen in Chemnitz zusammen und das ist echt wunderschön. Hallo.
1: Hallo.
2: Hallo.
0: Ihr beide seid in den Endzügen eurer blindentechnischen Grundausbildung. Mittlerweile seid ihr 19 Jahre alt. Boah, wie die Zeit verfliegt. Und damals, als ich euch an der Wladimir-Filatow-Schule getroffen habe, da ist mir aufgefallen, Xian, dass du schüchtern gewesen bist. Ganz viel gelacht hast, super positiv unterwegs. Du hast mir in der Aula der Schule ein Klavierstück vorgespielt von dem Film Die wunderbare Welt der Amelie und du hast damals erklärt, was dein Name bedeutet, denn deine Familie kommt ursprünglich aus Vietnam. Wir hören mal in die Sendung von damals, von vor 4 Jahren rein. Mal Xian, dein Name ist vietnamesisch, ne?
2: Ja.
0: Welche Bedeutung hat der?
2: Das bedeutet auf vietnamesisch so kämpfen und weitermachen, niemals aufgeben.
3: Ja, also kämpfen und weitermachen, dafür stehe ich immer noch. Einfach nicht aufgeben und wenn schlechte Phasen kommen, dass man das ganz schnell überwindet und dann wieder tolle Erlebnisse hat.
0: Und Leonie, bei dir ist es so gewesen, du hast mir damals in der Sendung von vor 4 Jahren erzählt, dass du gerne zu Hause bei deinen Eltern bist. Du kommst aus Torgau, bist damals immer nach Leipzig gefahren zur Schule und hattest gesagt, boah, von zu Hause aus weg kann ich mir nicht so gut vorstellen. Auch da hören wir gerne nochmal rein in die Sendung Na und, als ich dich das erste Mal besucht hatte, 2019.
1: Und muss generell erstmal ein bisschen an mir selbst arbeiten, dass ich den Schritt gehen kann.
0: Ja, so war das damals. Das hattest du mir damals erzählt, Leonie. Und heute sitzen wir in Chemnitz und beide, du, Leonie, und auch du, Xian, habt so

0: viel in der Zwischenzeit erreicht.
1: Jetzt habt ihr mir gerade gesagt, wow.
0: Die einjährige blindentechnische Grundausbildung in Chemnitz ist fast rum und ihr wohnt unter der Woche hier. Wie ist es denn für dich gewesen, Leonie?
2: Also es war eine extreme Umstellung für mich, die mir logischerweise im Vorfeld auch richtig viele Ängste und Zweifel mitgebracht hat. Aber letzten Endes, wie du schon sagst, die 12 Monate sind so gut wie um. Wir sind hier und alles ist gut. Also ja.
0: Am Anfang hast du da dolle Heimweh gehabt oder du vielleicht Gien auch? Ich meine, deine Familie ist in Leipzig. Deine Brüder, ihr seid Drillinge, sind alle in Leipzig, ne?
3: Ja, also bei mir war es so, war natürlich auch für mich eine Umstellung, weil halt immer nach der Schule nach Leipzig wieder nach Hause.
2: Ja.
3: Und ja, jetzt halt im Internat und war doch schon am Anfang ein bisschen schwierig, aber ich hatte Leonie auch hier als Unterstützung. Ich kannte sie schon und habe mir auch schnell Freunde gefunden hier und fühlte mich ziemlich schnell wohl hier.
2: Ich denke auch, dass es eine enorme Unterstützung für uns beide war, dass wir uns eben hier schon hatten und kannten. Das hat uns, glaube ich, die Anfangsphase ziemlich erleichtert, aber trotzdem hat, glaube ich, jeder von uns einfach so eine Kennenlernphase, eine Ankommenphase gebraucht, wo alles ein bisschen neu und schwierig war, aber die geht vorüber und ja.
0: Gleich sprechen wir weiter hier bei MDR Tweens. Na und, wie die blindentechnische Grundausbildung so gewesen ist. Jetzt fast 12 Monate habt ihr voll, wie das Leben hier ist. Und wir sprechen über eine ganz besondere Sache, die in eurem Leben eine große Rolle spielt. Und zwar Goalball. Denn ich habe euch damals nicht einfach nur so kennengelernt an der Wladimir Filatow Schule, sondern ich war bei eurem Training mit dabei beim Goalballspielen. Es ist eine ganz besondere Sportart. Ja, und da frage ich mich natürlich, jetzt in Chemnitz, was ist mit Goalball? Ihr habt viele Preise bekommen, ihr habt Meisterschaften gewonnen, Bundesliga, also da kann man schon die Superlative mit in den Pott reinwerfen. Und genau darum soll es gleich aber auch nochmal gehen, weil es etwas ist, was euch beide unter anderem auszeichnet. Schön, dass ihr da seid. Bis gleich.
3: Bis gleich.
2: Bis gleich.
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0: Das war gerade Cube Up von Post Malone. Ihr hört gerade MDR Tweens mit Na und? Mein Name ist Shien.
1: Und ich bin Ivy. Schön, dass ihr dabei seid. Und noch mit dabei ist Leonie. Juhu!
2: Hallo! Ja, Shien und Leonie hatten wir tatsächlich vor 4 Jahren schon mal hier in der Sendung. Da habe ich sie in Leipzig besucht. Heute sind wir in Chemnitz. Kommen wir gleich zu, bei der blindentechnischen Grundausbildung, wo die beiden auch unter der Woche wohnen, also hier leben und ganz viel lernen. Und damals habe ich die beiden an der Wladimir-Filatow-Schule in Leipzig getroffen und bin beim Goalball-Training mit dabei gewesen. Beide sind nämlich spitzenmäßig im Goalball-Spielen. Und damals hatten wir schon Superlative. Ihr wart Landesmeister und Bundesliga und du hattest das Angebot, Leonie, in der Nationalmannschaft mit dabei zu sein, in der Frauennationalmannschaft. Was genau ist Goalball? Ihr könnt es am besten beschreiben.
0: Ja, also Goalball ist eine Sportart für Blinde und Sehbehinderte. Erstmal, da spielt man 3 gegen 3 und Ziel ist einfach, den Ball ins gegnerische Tor zu befördern. Ja, macht Spaß.
2: Kann, glaube ich, auch jeder in Leipzig zur Wladimir-Filatow-Schule kommen und mitmachen, ne?
0: Ja, also jeder ist immer noch willkommen. Also der Kurs am Donnerstag ist immer noch und auch Samstag.
2: Genau, da kriegt man Augenbinden. Wie sieht der Ball genau aus, Leonie?
3: Also der Ball wiegt 1,25 Kilo und beinhaltet 2 Klingeln. Und das, was Goalball eben ausmacht, ist eben, dass wir alle eine Dunkelbrille aufbekommen, egal ob sehend, nicht sehend, sodass alle gleichgestellt sind und da wirklich keine Vorteile für irgendjemanden rausspringen und deswegen sind alle willkommen.
2: Superschön. Es ist ja so, wenn wir jetzt über das Sehen sprechen, Shien, damals ist es schon gewesen, vor 4 Jahren, dass du blind warst, also blind bist, ne? Seitdem du 11 Jahre alt bist, richtig?
0: Ja, genau. Ich hatte eine Augenoperation und seitdem bin ich halt blind.
2: Ja, und bei dir, Leonie, du hast eine Erkrankung, die nennt sich Zapfenstäbchen-Dystrophie.
3: Richtig.
2: Das ist eine Erkrankung der Netzhaut und du kannst die Rahmen sehen. Also du kannst mich jetzt, also den Rahmen meines Gesichts sehen, ne?
3: Ich sehe die Silhouetten von dir. Als wir uns vor 4 Jahren gesehen haben, hatte ich 3% Restsehvermögen und ja, mittlerweile sind es auf dem besseren korrigierten Auge 1,5. Also es hat sich halbiert. Das macht sich schon bemerkbar, aber ich bin trotzdem noch froh, das zu haben, was ich habe.
2: Spielt ihr aktuell Goalball?
0: Ja, also ich spiele aktuell noch Goalball. Ich trainiere in Chemnitz, ja, und spiele halt für Leipzig, ne?
2: Ah, okay, da hast du da hier mal angeklopft und gesagt, Leute, ich liebe Goalball, ich möchte weiter trainieren. Und da haben gesagt, klar, Schien.
0: Ja, also Chemnitz, die sind auch deutscher Meister, die sind eine Klasse über Leipzig. Aber es ist immer eine schöne Erfahrung zu trainieren. Macht Spaß.
2: Da bist du auf jeden Fall ziemlich gut aufgehoben, glaube ich, vom Niveau her, ne? Also hast ja damals auch schon ganz gute Erfolge eingefahren.
0: Ja, damals waren wir ja deutsche Jugendmeister, Sachsen-Pokalsieger. Es lief wirklich gut und ja, jetzt auch.
2: Schön, dass du weiterhin dabei bist. Und Leonie, bei dir ist es so, wir hatten eben gerade in der Sendung auch schon thematisiert, dass es dir nicht so leicht fiel, dein Zuhause verlassen, die Familie, was für viele natürlich super verständlich ist. Nur da kam dann halt so ein Angeklopfe irgendwie, bitte Leonie, du bist so gut, komm in die Frauennationalmannschaft, du kannst auch mit nach Sydney fliegen und so. Und dann musst du ins Trainingslager nach Rostock und dann hast du gesagt, nee, jetzt noch nicht.
3: Ja, das war dann damals so. Dann kam Corona, das hat ja vielen Vereinen so ein bisschen das Bein gebrochen. Das war ja dann auch für uns erstmal der Stillstand. Jeder hatte so ein bisschen für sich, glaube ich, zu tun in der Corona-Zeit. Danach war unsere heiße Prüfungsphase, jetzt die Umstellung hier in Chemnitz. Und ich habe dann nach Corona es erstmal nicht wieder geschafft, irgendwie Anschluss zu finden. Aber ich möchte nicht sagen, dass ich in der Zukunft nicht wieder vorhabe, anzufangen. Aber der Zeitpunkt hat sich einfach noch nicht ergeben.
2: Und die Priorität ist ja damals auch gewesen, Schule und all das zu machen und alles nach und nach, ne, was ja auch sinnvoll ist.
3: Ja.
2: Die Pandemie hat für euch eine besondere Herausforderung dargestellt und warum das so war, darüber reden wir gleich hier bei MDR Tweens und Na und.

0: Hier ist MDR Twins mit Na und. Ich bin's Ivi. Hi. Und ich bin in Chemnitz mit Chien.
1: Hallo.
0: Und mit Leonie.
2: Hallo.
0: Die beiden machen eine blindentechnische Grundausbildung und leben im Internat der Landesschule für Blinde und Sehbehinderte. Und wir haben uns vor 4 Jahren in Leipzig an der Wladimir-Filatow-Schule kennengelernt. Und daraus sind bereits 2 Folgen Na und entstanden. Heute, ja, treffe ich euch beide wieder und hinter uns liegt die Pandemie. Habt ihr zusätzliche Einschränkungen für euch im Alltag erlebt?
1: Also ich zum Glück nicht. Also es war halt in der Corona-Zeit ein bisschen schwierig mit Schule, Homeoffice, war halt eine Umstellung. Auch wie Leonie schon angesprochen hat, wegen Goalball, also da lief auch nicht so viel in Leipzig. Da hatten wir auch jetzt 2 Jahre pausieren müssen. Aber jetzt sind wir auch wieder am Start und läuft wieder zum Glück alles wie normal, wie vorher.
0: Gut. Wie ist es für dich gewesen, so die Zeit?
3: Also es war schon schwierig, auch psychisch auf jeden Fall. Schule war natürlich eine Umstellung im Homeschooling und so. Mir persönlich hat es tatsächlich ganz gut getan in der Phase, würde ich sagen. Ja, aber ich finde, für uns Blinde war es nochmal auf eine andere Weise tricky, einfach, wo alle auf Hygiene und so geachtet haben, waren wir ja trotzdem immer die Leute, die eben trotzdem taktil irgendwie alles abchecken mussten. Und was natürlich schon ein bisschen immer damit verbunden war, könnte ich mir jetzt irgendwo beim Abtasten von Geländern oder so Viren einfangen. Also was schon eine schwierige Geschichte war in der Zeit, aber wir sind da, denke ich, ganz gut durchgekommen, Jen und ich und alle anderen auch, die wir so kennen. Und ich bin froh, aber dass es vorbei ist auf jeden Fall.
1: Ja.
0: Spielt ihr eigentlich weiterhin noch eure Instrumente?
1: Ja, also ich schon, ja.
0: Klavier, ne?
1: Genau.
0: Superschön. Hast du damals auch schon vor 4 Jahren in der Aula der Wladimir-Filatow-Schule gespielt und du hast mittlerweile auch eine Homepage, wo man all deine wunderschönen Klavierstücke anhören kann. Also mein Papa zum Beispiel ist auch total Fan und hört sich das super gerne an. Wie findet man dich, Chien?
1: Also auf Chiens Piano Music und dann .slh365.eu. Ja, ist so eine Webseite, so eine Subdomain heißt das und da lade ich halt Klaviermusik hoch von mir.
0: Und wenn ihr jetzt denkt, oh, das konnte ich mir gar nicht merken, dann ruft einfach bei uns an oder mailt uns und wir geben euch gerne die Informationen darüber weiter. Und du hast mit dem Keyboard damals angefangen.
3: Ja, also ich habe meinen Klavierunterricht dann abgebrochen, spiele aber immer noch für mich, wenn ich die Lust und Laune habe, aber meine Hobbys haben sich schon ein bisschen verändert.
0: Und welche Hobbys Leonie heute hat und wie das eigentlich funktioniert mit dieser blindentechnischen Grundausbildung, weswegen ich ja auch da bin, unter anderem in Chemnitz, das erfahrt ihr gleich hier bei MDR Twins Na und mit Chien und mit Leonie. Schön, dass ihr alle dabei seid. Bis gleich.
3: Bis gleich.

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1: Hier ist MDR Twins mit Na und.
2: Mit Leonie.
1: Und Shien.
2: Und mit Ivi. Ja, wir sind hier in Chemnitz, weil ihr beide was genau hier macht?
3: Eine blindentechnische Grundausbildung.
1: Ja, machen wir seit 11 Monaten ungefähr und sind bald fertig. Und wir erzählen euch gleich, wie es hier funktioniert.
3: Und so.
2: Und so, genau. Also, wollt ihr wissen, wie so eine blindentechnische Grundausbildung in Chemnitz abläuft? Wie das Leben hier ist? Weil unter der Woche wohnen die beiden natürlich auch hier und sind nicht bei Mutti und Vati und bei den Geschwistern, sondern hier. Das hört ihr gleich.
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0: Hallo, hier ist MDR Tweens. Na und Grüße aus Chemnitz von
1: Chien
2: und Leonie.
0: Und Chien und Leonie, die machen beide hier eine blindentechnische Grundausbildung. Und zwar seit 11 Monaten. Wir haben schon erfahren, diese Ausbildung geht ein Jahr. Bedeutet, ihr seid in den Endzügen. Chien, was hast du denn alles gelernt?
1: Ja, einfach selbstständig zu werden. Ne? Also kochen und besserer Umgang mit Computern, bisschen Blindenschrift festigen, schon mal im Beruf Physiotherapie reinzuschnuppern. Also alle meine Ziele, die ich vorhatte, ja, hat man hier in einem Jahr gelernt.
0: Da reden wir gleich nochmal drüber, über dein Ziel und auch das von Leonie, Physiotherapeut zu werden, in deinem Falle, Chien. Kochen habt ihr hier gelernt?
2: Ja, also das ist ein Modul hier unter anderem, das heißt lebenspraktische Fähigkeiten, wo wir eben so Kochfertigkeiten lernen, wie kann ich blind mein Herd bedienen, den Backofen, den Staubsauger, alles Erdenkliche, was man eben im Alltag so braucht.
0: Wo sind denn so die größten Hindernisse gewesen oder Schwierigkeiten?
1: Am Anfang bei Mutti, muss ich sagen, konnte ich noch nicht so gut kochen, bis auf ein paar so Fertignudeln oder so. Und hier hat man das gelernt, keine Angst zu haben vom Herd oder Ofen.
2: Ja, die Schwierigkeit ist halt tatsächlich für Leute, die eben wissen, wie es visuell eigentlich möglich ist, sich darauf einzulassen, eben diese blinden Techniken zuzulassen. Das war eine Herausforderung. Jeder, der schon mal einen Sehriss hatte und weiß, wie man eben visuell die Küche bedient oder so, dass man jetzt eben gelernt hat, wie mache ich das Ganze blind, sich darauf einzulassen und eben sein Stil zu ändern, ne? So wie man es eben bisher irgendwie gemacht hat oder auch nicht gemacht hat.
0: Ja, genau. Also blind kochen, das ist schon wow. So, jetzt haben wir gerade leider keinen Kochkurs, sondern wir sitzen eben hier und unterhalten uns, was genauso schön ist. Aber wie muss ich mir das denn jetzt vorstellen, wenn ihr zum Beispiel Unterricht habt im Kochen? Wie sieht denn die Küche aus?
2: Also die Küche sieht auf den ersten Blick aus wie eine stinknormale Küche mit normalen Küchenutensilien. Und wenn man dann eben auf den zweiten Blick mal hinschaut oder hinhört, findet man halt sowas wie eine sprechende Küchenwaage. Aber letzten Endes sind da keine hochspeziellen Hilfsmittel drin.
1: Es gibt halt nur noch solche Punkte, die wir immer aufkleben. Da wird wir wissen, auf welche Stufe ungefähr wir drehen müssen. Jetzt können wir das fühlen und dann drehen wir halt dahin. Ja.
0: Also im Endeffekt wie die Blindenschrift, die Bücher, die ihr lest und so, ist halt auf der Herdplatte ein Punkt, dass ihr wisst, okay, alles klar.
1: Ja, also die Punkte kann man sich kaufen beim Landeshilfsmittelverband Dresden zum Beispiel. Und ja, das sind einfach solche Punkte, so wie bei dieser Türstopferpunkte da, falls ihr die kennt. Diese unten für die Tür.
2: Die so aus Gummi sind, so kleine Klebepunkte, die man sich in seine Schranktüren reinkleben kann, damit der Widerstand nicht so groß ist.
0: Ja, und wie ihr schon sagt, es ist eine stinknormale Küche. Das bedeutet, ihr macht alles mit Feingefühl und übt eben jeden Schritt im Kochkurs. Habt ihr ein Gericht, was ihr mittlerweile total gerne zubereitet? Du, Chien?
1: Also ich mache im Internat, also relativ oft, so Janka, so Sachen kleinschnibbeln, so. Ja. Macht mir Spaß, ja.
0: Und du, Leonie?
2: Ich mache super gern Kartoffelsuppe.
0: Chien und Leonie, schön, dass ihr da seid. Gleich geht's weiter hier bei MDR Tweens. Na und? Und die beiden erzählen, warum es super ist, im Internat der Landesschule für Blinde und Sehbehinderte in Chemnitz zu leben.
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1: Hier ist MDR Tweens Mitner und ich bin's Ivy. Hi, und heute stelle ich euch Shein und Leonie vor. Shein ist blind und Leonie hat eine starke Seheinschränkung, also kann auf dem besseren Auge noch 1,5% sehen. Und ja, beide leben gemeinsam unter der Woche im Internat in Chemnitz. Dort machen sie eine blindentechnische Grundausbildung. Wer von euch schon öfter nach unten gehört hat, der weiß, dass ich die beiden schon mal getroffen hatte. Und zwar in Leipzig vor 4 Jahren an der Wladimir-Filatow-Schule. Und jetzt treffe ich beide wieder und wir quatschen zusammen, wie das so im Internat ist. Und natürlich reden wir auch über ihre Freundschaft. Shein und Leonie, wenn ich euch beide hier so zusammen sehe, ja, dann merkt man, ihr seid richtig dicke Freunde. Welche Eigenschaften schätzt ihr eigentlich aneinander sehr?
2: Ich schätze an Shein sehr, dass er sehr vernünftig ist. Ich kann mich immer auf ihn verlassen. Wir haben immer was zu lachen. Wir verstehen uns einfach zwischenmenschlich richtig gut. Wir kennen uns einfach schon sehr, sehr lange. Er weiß alles, so gut wie alles, so von mir und ich von ihm.
3: Ja, also auf Leonie ist auch immer Verlass. Und wenn mir irgendwas auf dem Herzen liegt, kann ich immer zu Leonie gehen. Und wir lachen dann auch viel, machen dann immer so Jokes, sag ich mal. Und die verstehen wir dann immer und das ist immer sehr, sehr schön.
1: Wenn wir jetzt nochmal die 11 Monate zurückspulen, du bist in Torgau gewesen bei deiner Familie Leonie, du bist in Leipzig gewesen bei deiner Familie Shein und dann seid ihr hingekommen und es war klar, ihr seid jetzt 1 Jahr lang hier. Klar, am Anfang war da bestimmt auch ein bisschen Angst und so, hattest du gesagt, Leonie, wie das alles so wird, ne?
2: Ja.
1: Aber ihr hattet euch beide, also ihr kanntet euch schon und was würdet ihr denn Kindern und Jugendlichen raten, die vielleicht auch vor diesem Schritt stehen?
3: Also geht ruhig den Schritt, traut euch und ja, man nimmt sich halt immer vor, so seinen Weg zu gehen und macht das einfach und man wird Leute kennenlernen und dann seid ihr in der Gruppe und das ist eigentlich ganz schön.
2: Also ich wurde auch so ein bisschen reingeschubst, das tat mir, glaube ich, ganz gut, als die Entscheidung eben selber zu tragen. Und was mir auf jeden Fall geholfen hat, ist eben im Vorfeld offene Fragen schon irgendwie zu klären, hier schon mal einen Termin im Vorfeld zu vereinbaren, um eben ja so ein paar Ängste zu lösen und mit einem besseren Gefühl hier einfach in die Sache reinzugehen. Ja.
1: Und ihr habt sicherlich auch einige Kinder, Jugendliche kennengelernt hier, oder? Freundschaften geschlossen?
2: Also wir sind eine richtig, richtig coole Klasse dieses Jahr. Total querbeet von 17 bis 50 und da haben sich in der ersten Woche schon so Bekanntschaften oder so Freundschaften angebahnt. Das war richtig, richtig cool.
3: Ja, macht auch echt viel Spaß. Also man hat immer was zu lachen und das ist halt eine tolle Einheit, wirklich. Also egal welch Alter, das ist einfach schön.
1: Unternehmt ihr auch Dinge zusammen?
2: Also logischerweise haben sich so Grüppchen gebildet, die sich eben besser verstehen, aber im Großen und Ganzen, wir sehen uns ja alle nachmittags, weil die meisten eben im Internat sind oder eigentlich alle und auch am Wochenende eben Angebote zusammen stattfinden oder auch hier Teil der Maßnahme eben sind.
1: Fahrt ihr jedes Wochenende nach Hause oder sagt ihr auch mal, nö, ich bleib hier?
2: Also ich habe es mir tatsächlich so beibehalten, jedes Wochenende nach Hause zu fahren. Einfach, weil da eben auch Freunde sind, die man wiedersehen will, Familie und so. Und das tut mir einfach gerade noch am besten, ja.
3: Ja, also ich fahre auch jede Woche nach Hause, weil auch meine 2 anderen Brüder, wir sind ja Drillinge, die vermisse ich ja schon ein bisschen. Und können wir am Wochenende Schönes erleben, ja.
1: Wie viele Menschen leben denn hier eigentlich unter der Woche? Wisst ihr das?
2: Also hier auf dem Gelände sind 3 Internatshäuser, die jetzt zur Berufsschule gehören. Und da wohnen 16 Mann immer ungefähr drin, also 3 mal 16.
3: Also es gibt auch noch Außenwohngruppen. Da wohnen halt eigentlich so die Leute, die dann schon selbstständig klarkommen. Also wir sind halt jetzt, sag ich mal, 1 Jahr hier, es war alles neu und deswegen sind wir Internat und ja.
2: Aber der Shein und ich, wir ziehen im September zusammen in eine Außenwohngruppe.
1: Ja. Und damit sind wir auch schon bei der Zukunft. Wir reden über eure Wünsche. Ja, und wie es eigentlich weitergeht, gleich hier bei MDR Tweens und Na und.

0: von Jason Derulo hier bei MDR Tweens. Na und? Mit Leonie.
1: Und mit Ivy und mit Shien. Hi.
2: Hallo.
3: Hier ist MDR Tweens mit Na und aus Chemnitz. Die beiden machen eine blindentechnische Grundausbildung und sind in den Endzügen. Ja, wir haben gerade schon erfahren, was sie alles gelernt haben. Zum Beispiel, wie es ist, blind zu kochen. Ja, auch das will gelernt sein. Dann so Computersachen. Einfach, wie man sich im Alltag zurechtfindet. Und dann natürlich die Vorbereitung auf die Berufsausbildung. Und Shien hat schon gesagt, Physiotherapeut.
2: Ja, schon seit klein auf, sage ich mal, wollte ich Physiotherapeut werden, weil ich finde das interessant. Auch hat es sich auch so bestätigt, was man einfach lernt über sich selbst. Und das ist echt krass.
3: Und konntest du jetzt im Rahmen der blindentechnischen Grundausbildung auch schon erste Eindrücke von dieser Ausbildung gewinnen?
2: Ja, also zweimal in der Woche bin ich in der Berufsfachschule bei den Physiotherapeuten, darf da ein bisschen reinschnuppern und hatte auch schon ein Praktikum gemacht. Da hat es sich einfach nochmal bestätigt, dass ich diesen Beruf machen möchte. Die Ausbildung beginnt dann ab 1. September, auch hier in Chemnitz natürlich.
3: Und Leonie, wie sieht's bei dir aus?
0: Also ich habe mich hier im kaufmännischen Bereich gefunden und werde ab September einen kaufmännischen Beruf erlernen.
3: Und du hast mir damals gesagt, ich habe nämlich gut zugehört, Leonie, vor 4 Jahren Journalistik, hättest du auch Bock drauf. Was ist denn daraus geworden?
0: Also darauf habe ich auch immer noch Lust. Ich hatte auch die Chance, tatsächlich in den Bereich zu gehen. Das hat sich letzten Endes wie eben aufgrund meiner Seheinschränkung nicht mehr so ergeben. Deswegen versuche ich es jetzt erstmal mit einer kaufmännischen Grundlage und will mich dann auf jeden Fall aber irgendwie nach oben arbeiten.
3: Das ist genauso wie vor 4 Jahren. Du gehst nämlich alles Stück für Stück in Ruhe an, was super ist einfach.
0: Ja, wenn ich letzten Endes dann so an mein Ziel komme, dann muss ich es mir eben in 1000 Teile zerstückeln. Hauptsache, ich komme eben an.
3: Und ihr beide werdet zusammenziehen.
1: Ja.
3: Das Strahlen ist da ganz groß. Also wie kann ich mir das vorstellen? Jetzt gerade wohnt ihr in einem der 3 Internatshäuser hier auf dem Gelände. Und du hast gerade gesagt, außerhalb dann ein bisschen?
0: Genau, also das ist dann ungefähr so 10 bis 15 Minuten mit dem Bus von hier. Das sind auch Internatshäuser von uns quasi, wo Wohnungen angemietet sind, was dann im kleineren Rahmen verläuft. Also da wohnen dann pro WG 2 bis 4 Personen und machen da halt so ihr Ding. Genau.
3: Und seid ihr dann zu zweit?
0: Nee, wir bekommen wahrscheinlich, sehr wahrscheinlich noch jemanden mit zu uns rein.
2: Ja, aber wir wissen noch nicht wer. Aber Hauptsache wir 2.
3: Und gut, du machst die Ausbildung, du fängst dann die Ausbildung in einem kaufmännischen Beruf an, Leonie, und deine Hobbys haben sich verändert. Also früher war es Schoolboy spielen, Keyboard spielen und jetzt?
0: Ja, also durch die Corona-Zeit hat sich das eben auch so ergeben, dass einfach Social Media ein bisschen in den Vordergrund gerückt ist. Ich bin halt relativ aktiv auf TikTok und Instagram.
3: Ach, ehrlich?
0: Ja.
3: Ja, was machst du denn da?
0: Oh, total Verschiedenes. Also auf TikTok mehr so ein bisschen Lust und Laune, das, was ich eben gerade mache. Ich bin da oft tatsächlich auch live und beantworte da so Live-Fragen. Das macht mir mega Spaß. Und auf Instagram geht es tatsächlich mehr um Inklusion und das Ganze drumherum.
3: Magst du den Hörern und Hörerinnen sagen, wo man dich findet auf Instagram oder TikTok?
0: Also auf Instagram findet ihr mich unter leonie.p wie Paula, r wie Richard, z wie Zeppelin. Und auf TikTok findet ihr mich unter unterstrich, this is Leonie unterstrich.
3: Sehr gut, das ist easy. So, und Zukunftswünsche, okay, berufliche haben wir jetzt erstmal. Ich weiß aber, dass damals vor 4 Jahren an der Wladimir Filatov-Schule beim Goalball-Training ihr beide gesagt habt, ihr habt voll Bock auf Paralympics mit dabei zu sein. Und gut, du hattest damals das Angebot Frauennationalmannschaft, hast vorhin gesagt, es ist nicht ausgeschlossen. Aber brennt ihr dafür noch mit Goalball? Also habt ihr da im Sportlichen auch so ein Ziel, wie so ein Stern, der da oben hängt, nachdem man greift?
2: Also mein Ziel ist erstmal mit LE Sport Leipzig. Wir hatten jetzt vor ein paar Wochen dritte Liga. Wir sind jetzt wieder aufgestiegen in die zweite. Wir wollen halt wieder ganz hoch und wieder ein paar nationale und vielleicht ein paar schöne Turniere in Griechenland oder so wieder gewinnen. Also Paralympics gerade noch nicht, aber halt mein Fokus ist auf Leipzig gerade.
3: Und bei dir, Leonie?
0: Also sollte ich wieder mit Goalball anfangen, ist das auf jeden Fall, denke ich, ein Ziel von jedem, was man anstrebt, irgendwie mal bei einem großen Event dabei zu sein. Also sei es EM, WM, Paralympics, so in die Richtung.
3: Aber ich glaube, im Vordergrund steht jetzt erstmal bei dir, merke ich so, ne? Berufsausbildung und erstmal schön WG-Leben mit Schieren und so, ne?
0: Ja, absolut.
3: Dann wünsche ich euch viel Freude bei allem, was jetzt erstmal kommt, ne? Und es war fantastisch, dass ich euch heute nochmal treffen konnte hier in Chemnitz. Leonie und Shien, vielen lieben Dank, alles Gute und ja, ich könnte mir vorstellen, wir sprechen uns dann irgendwann nochmal wieder.
0: Dankeschön und danke, dass wir wieder dabei sein durften.
2: Genau, auch von mir Dankeschön und ich wünsche euch Zuhörer auch alles Gute in der Zukunft. Macht was.
3: Das war MDR Tweens mit Na und. Ihr hört diese Sendung immer montags um 7 Uhr und um 18 Uhr. Schön, dass ihr dabei gewesen seid. Macht's gut!

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2: Hallo, hier ist Marvin mit den neuesten Tracks der Woche. Baby Rexha mit dabei, Gentleman hat was Neues gemacht, Sahide wieder am Start, Olivia Rodrigo, ihr merkt schon, wird gut. Achso, und brauche ich eigentlich nicht sagen, ihr habt es mitbekommen, oder? Weltmeisterschaft läuft und hier gibt es wieder einen offiziellen WM-Titel. Also, schon wieder einen? Es gibt so viele, die im Umlauf sind, oder? Gut, er macht auch einen. Andrea Bocelli ist am Start. Ja, der Andrea Bocelli von Time to Say Goodbye damals, zusammen mit David Guetta. Wir haben es live performt bei der Eröffnungsfeier und hier ist er, DNA, einer der offiziellen FIFA World Cup 2026 Hymnen. First Play.

Hier sind die First Place der Woche. So, jetzt kam das neue Album von Baby Rexha raus und besonders auffällig ist das Konzept hinter dem Album. Dirty Blonde erscheint so als visuelles Album mit 13 Songs, die jeweils ein eigenes Musikvideo bekommen. Baby Rexha arbeitet für das Projekt mit einem Independent-Label zusammen und setzt damit eben noch so stärker auf kreative Freiheit. In den vergangenen Jahren hat sie immer wieder deutlich gemacht, ja, dass sie in der Musikindustrie ausgebremst und ja, sich so gefühlt hat, als würde man sie zum Schweigen bringen wollen. Aber das lässt sie natürlich nicht mit sich machen. Hier kommt One Day, First Play von Baby Rexha.

Hier sind die First Place der Woche. Und alle Millennials kennen ihn noch. Gentleman. Er macht's wieder. Er hat wieder Bock. Neue Mucke von ihm am Start. Ich kann mich erinnern, das ist schon länger her. Da habe ich mein Event moderiert. Da war er auch auf der Bühne und wir haben uns Backstage so ein bisschen getroffen. Und er ist einfach einer der entspanntesten, nettesten Leute, die ich so im Musikbusiness in den letzten Jahren getroffen habe. So, lange keine Musik rausgebracht. Und jetzt hat er was Neues am Start. Das Album heißt Gratitude. Für August ist es angekündigt und er sagt über Gratitude, es beschäftigt sich mit Vergänglichkeit. Ja, und das ist gerade so diese Zeit, oder? Man denkt so ein bisschen an alte Sachen, an Frühjahr und merkt auch so, oh wow, man wird irgendwie langsam erwachsen. Man wird jedes Jahr ein Jahr älter. Spoiler. Und dann darf man doch auch mal über Vergänglichkeit singen. Warum denn nicht? Zusammen mit Michael Patrick Kelly. Hier ist Gentleman. Wildfire ist ein First Play bei uns.

Hier sind die First Plays der Woche. So neue Musik von Nesta. Wer ist Nesta? Ich sag mal so, wenn ihr auf Mucke von Taylor Swift, Tate McRae oder so Disney Queens wie Selena Gomez und Sabrina Carpenter steht, dann werdet ihr sie lieben. Sie ist eine aufstrebende Künstlerin aus Oslo und es geht um ehrliche Dinge wie Liebe, Dating und das Chaos irgendwie dazwischen. Was man Leben nennt wahrscheinlich, oder? Yes, Girl, so heißt dieser Track von Nesta jetzt. Ist ein First Play bei uns.

Hier so die First Place der Woche. Ist sie jetzt nun die Queen des Deutschraps? Ich lehne mich da nicht mehr aus dem Fenster. Ich habe das vor einigen Monaten mal hier gesagt. Da gab es einen kleinen Shitstorm. Da wurde gesagt, Marvin, du kannst doch nicht sie als Queen des Deutschrap oder überhaupt der deutschen Mucke bezeichnen. Macht euch euer eigenes Bild oder euer eigenes Ohr. Sahide jetzt am Start. Aus Berlin, gerade mal 15 Jahre. Jung, Rapperin, Tänzerin, auf jeden Fall. Aber eine der vielen Queens, die gerade irgendwie Mucke machen. Auf TikTok hat sie Millionen FollowerInnen und seit 2024 hat sie sogar einen dicken Deal bei Universal Music. Und hier ist ihr neuester Track, Sahide mit Sweet 16.

Tachchen, hier ist euer First-Play-Stream in der ARD-Sounds-App. So, am Freitag hat sie ihr drittes Album veröffentlicht. Drittes schon, wie krass. Oder Olivia Rodrigo, was für eine Maschine. Neuester Track jetzt von ihr, Stupid Song. Und auf ihrem neuen Album, dadurch lebt sie so die Höhen und Tiefe der Liebe. Viel 90s, viel 80s Sounds sind drin zu hören. Und das ist interessant, weil sie war ja zuletzt eher so soundmäßig in den Nullerjahren angesiedelt, so ein bisschen Punk, ein bisschen Grunge, ein bisschen Pop war da zu hören und eben auch diese großen melancholischen Balladen. Das hier klingt jetzt aber wirklich neu und ein bisschen anders. Hören wir mal rein. Olivia Rodrigo, First Play. Jetzt habe ich jetzt Rodrigo auch halbwegs gut ausgesprochen, oder? Ja.

Die First Place der Woche sind die. Herzlich willkommen in der Festival-Season 2026. Und wenn irgendwo gerade Sonnenuntergang ist, ein geiles Open-Air nebenan läuft, so leicht klebriger Festivalboden unter den Schuhen klebt, dann hängt auch vor irgendeinem Camper Sonny Fodera rum, würde ich sagen, oder? Sein Album Can We Do It All Again bringt genau diesen entspannten House-Vibe mit, den wir brauchen, der nach Festival Chill-Out klingt und nach Sommer. Er kommt ursprünglich ja eher aus der Club-Scene und weniger aus der klassischen Radio-EDM-Ecke. Deshalb wirken seine Tracks eher immer so ein bisschen smoother. Das finde ich ganz schön. Keine riesigen Drops, sondern eher so Groove und gute Stimmung. Das brauchen wir. Wir hören rein. Sonny Fodera, Feel Again, ist bei uns ein First Place.

Hier sind die First Boys der Woche. Und jetzt kommt ein Mensch namens Levi Wieck. Also wir kennen ihn als Bunt, B-U-N-T geschrieben. Electrostar. Er gibt Konzerte für Zehntausende, muss man einfach so sagen. Abgefahren. Electro war so von Anfang an sein Leben. Sein Vater war DJ, seine Mutter arbeitete im selben Club, abgefahren. Und Levi interessiert sich eben aber bald vor allem so für die skandinavischen Dancefloor-Sounds mit diesen typischen Schunkel-Folk-Linien. So ein bisschen von Swedish House Mafia hat das was, oder Avicii. Sogar in den USA kommt das an, wo er auch auflegt und die Leute lieben ihn und wir ihn auch. Und deswegen kommt es jetzt auch zu diesem Feature Bunt zusammen mit Cascade aus Chicago. Das ist Comes Back Around.

Die First Place der Woche sind hier. Wir sind im WM-Fieber, also so ein bisschen, auf jeden Fall, oder? Also, das schlägt uns die FIFA vor, können wir sein. Und sie bietet dazu viele Soundtracks an. Auch das hier, ein offizieller FIFA-Soundtrack zur Fußball-WM. Liza, Anita und Rema mit Goals. 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

First Place der Woche sind hier. Die Britin Griff meldet sich zurück, jetzt mit ihrer neuen Single In the Name of Healing, also im Namen der Heilung. Klingt groß, geht auch um große Themen, geht um die schwierige Zeit nach einer Trennung, wenn Vernunft und Gefühl nicht mehr dieselbe Sprache sprechen. Kennen wir, glaube ich, alle oder haben wir zumindest schon mal gehört, oder? Griff macht jetzt einen Song draus, First Place.

Hier ist euer First Play Stream. Die neuesten Tracks der Woche und endlich hat Olivia Rodrigo was Neues gemacht. 13 Songs sind auf ihrem neuen Album drauf und die sind wie immer sehr smart, einfallsreich. Man kann mitsingen, aber man kann sie auch treiben lassen. Und The Cure heißt jetzt einer dieser Tracks daraus. Olivia Rodrigo.

Hier sind die First Place der Woche. Gemper und Dadoni aus Hamburg jetzt mit neuer Musik. Die Producer kennen wir. Und wer ist denn das hier aber dann noch mit dabei ist? Trips, sehr interessant, polnischer DJ-Produzent und Songwriter aus Warschau. Der hat bereits mit Acts wie Alan Walker, A-Log, Becky Hill und vielen anderen zusammengearbeitet. Mehrere seiner Produktionen liefen beim Eurovision Song Contest. Und seit 2026 ist er sogar Coach in der polnischen Version von The Voice Kids. Was für ein Profi. Und jetzt eben auf diesem neuen Track von Gemper und Dadoni mit dabei. What You Want.

Die First Place der Woche sind hier. Die schwedische Popsängerin Tove Lo veröffentlicht jetzt mit De Fleur die zweite Single aus ihrem kommenden Album Estrus. 18. September kommt's raus. Das Album wurde in Los Angeles, Stockholm und einem kleinen schwedischen Fischerdorf aufgenommen, in dem hat Tove Lo ihre Sommer immer als Kind verbrachte. Vielleicht hört man das so ein bisschen auf einem ihrer neuesten Tracks. De Fleur. Tove Lo und Stromae jetzt First Place.

0: Hier sind die First Place der Woche. Neue Musik von Blumgarten jetzt. Ich überschlage mich vor Freude, weil ich mag Blumgarten wirklich so gerne. Musik so vielseitig wie ein Blumenstrauß, muss man wirklich sagen, so warm wie die Sonnenstrahlen im September. Obwohl wir erst Juni haben. Haben wir doch, oder? Ja, also wie auch immer, sie machen einfach den perfekten Soundtrack für diese Gefühle. Blumgarten, Ryan und Sammy, die kommen ja aus NRW, zaubern seit 2021 Mucke. Sie ist mega vielfältig und vor allem immer sehr smart, finde ich. Es ist so ein Mix aus Indie, Hip-Hop, House, Pop und allem, was gute Feelings macht. 100.000, hier sind Blumgarten.
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Und wenn ihr Fans seid von Female Indie Pop à la Holly Humberstone, Phoebe Bridgers oder vielleicht auch Gracie Abrams, dann werdet ihr diese Frau hier lieben, Nina Caroline. Mit 11 hat sie die Staffel der Kika-Show Dein Song gewonnen. Mit 17 ist sie dann zum Studium nach England gegangen und aktuell lebt die gebürtige Frankfurterin in Berlin und bastelt erfolgreich an ihrer Pop-Karriere und wir begleiten sie sehr gerne. Hier ist einer ihrer neuesten Tracks, Over Again. Nina Caroline ist ein First Play. I'm all here.

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1: Robin Schulz feiert die besseren Zeiten. Zusammen mit der griechisch-amerikanischen Sängerin Barbs hat sich Robin an einen Song über Höhen und Tiefen im Leben gemacht. Es gibt halt immer mal Zeiten, die sind stressig oder man hat Streit, aber umso schöner sind die Zeiten, in denen eigentlich nur noch ein Wassereis in unseren Händen fehlt und dann wäre die Welt perfekt. Und genau die feiern wir mit Better Times und fetten Beats, zu denen wir gemeinsam tanzen können.
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1: Macht Green auf Imker? Mit Honigwachs kann man viel anstellen. Kerzen rollen, Kosmetik wie Lippenbalsam anrühren und offenbar auch Musik draus machen. Green ist Reggae-Rap-Künstler aus Mannheim. Er steht für entspannte Sounds und positive Vibes und vereint beides im Song Honigwachs. Und es geht um einen ganz besonderen Menschen, hat uns Green im Interview erzählt.
2: Honigwachs handelt von zwei Menschen, die perfekt in Harmonie schwingen, sich gefunden haben und in völliger Akzeptanz zueinander ein liebevolles Leben zusammenführen, ohne sich selbst als Individuum zu verlieren und dennoch zusammenschmelzen wie Honigwachs.
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1: Das Lied Wach ist sowas wie eine kleine Wiedersehensparty. Nach 7 Jahren haben sich Irin aus Bietigheim-Bissingen und Reezy aus Frankfurt wieder getroffen, um gemeinsam Musik zu machen. Mit diesem Lied gibt Irin einen weiteren Einblick in sein Album Nostalgia. Es klingt allerdings gar nicht nach Party, sondern viel eher, als hätten die beiden sich ganz viel Raum gegeben, um alle Gefühle zu- und rauszulassen. Es geht um Nähe, die man fast spüren, aber nicht ganz festhalten kann. Man merkt, wie sehr sie sich wünschen, verstanden und gehört zu werden. Der Song ist ruhig, ein bisschen melancholisch und genau richtig für Momente, in denen Gefühle ganz leise, aber besonders stark sind.

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1: Wir fahren Zug mit Stella Lefty. In ihrem Song ist die US-amerikanische Singer-Songwriterin nämlich auf dem Weg nach Boston. Im echten Leben eher so mit dem ICE an die Spitze unserer ganz persönlichen Charts. Denn wenn wir diesen Sommer eines brauchen, dann sind es ihr entspannter Vibe, ihre rauchige Stimme und die gute Laune Country-Klänge. Boston fühlt sich an wie bei einer langsamen Dampflokfahrt durch Felder und Wälder, den Kopf aus dem Fenster zu stecken und die warme Sommerluft zu schnuppern.

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1: Olivia Rodrigo läuft im Schlafanzug im Schloss Versailles rum. Mit dem Lied Drop Dead beendet die Sängerin aus Kalifornien das Warten auf ihr neues Album You Seem Pretty Sad for a Girl So in Love. Passend zum Songtext des Liedes spielt das Musikvideo nachts in dem französischen Schloss. Olivia rennt da nicht nur im Pyjama mit ihrer pinken Gitarre durch die prunkvollen Hallen, die haben ihr sogar ein ganzes Bett hingebaut. Wild.
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1: Das Leben immer so leben, als hätte es kein Ende. Das nimmt sich Shaboozy vor. Seine Musik katapultiert uns immer direkt in einen imaginären Saloon und gibt uns das Gefühl, länger wach zu sein, als unsere Eltern uns erlauben. Das ist auch in Born to Die nicht anders. Shaboozy ist ein Musiker aus den USA und bekannt dafür, Hip-Hop, Pop und Country zu mixen und daraus richtig tanzbare Gute-Laune-Songs zu machen. Deswegen haben wir auch diesmal alle unsere Tanz-Cowboy-Stiefel an.

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1: Bei Isabella Rosa war anscheinend der Farbkasten leer. Wenn sich etwas nach Pastellfarben anfühlt, dann ist es der Anfang von ihrem Lied Hallucination. Passend dazu kommen auch Coverbild und Video verwaschen, aber auch verspielt um die Ecke. Isabel ist eine der spannendsten jungen Stimmen im Alternative Pop im Moment, ist gerade Anfang 20 und kommt aus Maryland in den USA. Mit dem Lied kündigt sie noch ein paar weitere neue Songs an, die sie dann bestimmt auch als Vorband von Madison Beer auf Tour durch Europa spielt. Aber keine Sorge, die Gefühle sind hier nicht verdünnt.

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1: Das ist das beste Lied auf Taylors Album The Life of a Showgirl, finde ich. Elizabeth Taylor von Taylor Swift erzählt davon, wie es ist, super berühmt zu sein und trotzdem nach echtem Glück zu suchen. In dem Lied geht es um die Schauspielerin Elizabeth Taylor, die in den 50ern auf der ganzen Welt bekannt war. Taylor Swift singt darüber, wie schwer es sein kann, die große Liebe zu finden, wenn alle zuschauen. Dabei denkt sie natürlich auch an ihr eigenes Leben im Rampenlicht. Der Song zeigt, dass Ruhm toll sein kann, aber Liebe und Freunde noch viel wichtiger.

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1: Yasin Paul und Anaïs knipsen den Frühling an. Ihr Song Art Attack klingt warm und ein bisschen verträumt und erzählt davon, wie sich im Leben vieles verändert, man sich aber innen trotzdem noch gleich fühlt. Yasin Paul ist ein Rapper aus Baden-Württemberg. In seinen Songs geht es oft darum, erwachsen zu werden, seinen Platz zu finden und mit inneren Widersprüchen umzugehen. Die Münchnerin Anaïs ist bekannt für ihre sanfte Stimme und dafür, Gefühle in ruhige, schöne Melodien zu packen. Zusammen haben sie mit Art Attack einen perfekten Song für länger werdende Tage geschaffen.

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1: Bereit für eine Reise in die Vergangenheit? Der Bielefelder Sänger Montez nimmt uns in seinem neuen Lied »Wenn du mich fragst« mit in seine schönsten Kindheitsmomente. Er erzählt von Abenteuern mit Freunden, Spielen draußen, ganzen Welten aus Kreide und davon, wie leicht sich damals alles angefühlt hat. Der Song macht richtig Lust, direkt selbst loszulegen.

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2: Alle Farben startet schon mal in den Sommer. Body Talk hat der Berliner DJ zusammen mit Sänger René Miller aus Baden-Württemberg gemacht. Und der klingt nach ganz viel Sommer. Auch wenn es draußen vielleicht noch gar nicht so warm ist. Die beiden haben den Song nämlich bei einem Winter Songwriting Camp in Berlin geschrieben und wollten unbedingt Musik machen, die gute Laune bringt und sich sonnig anfühlt.
3: Hi, hier ist Alle Farben.

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1: Auch wenn nicht immer alles leicht ist, das Leben ist und bleibt etwas Wunderschönes. Das ist die glasklare Botschaft von Fastboy in ihrem Song Beautiful Life. Felix und Lukas Hein aus Berlin schauen zurück auf die letzten Jahre und was sie daraus so gelernt haben. Der Song erzählt davon, dass man beim Großwerden manchmal unsicher ist. Freunde kommen und gehen, sich vieles verändert, aber dass die Hoffnung bleibt, dass am Ende alles gut zusammenpasst.
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1: Wenn sich der wahrscheinlich entspannteste Producer Australiens mit einem amerikanischen Rap-Superstar zusammentut, der für seine gute Laune-Songs bekannt ist, kann's ja nur ein Hit werden. Cyril und Wiz Khalifa gönnen uns die perfekte Mischung aus Chillen und Happy Tunes. That's Her könnte das erste Lied auf unserer Sommer 2026 Playlist sein. Denn was brauchen wir mehr als entspannte Beats, lässigen Rap und jede Menge positive Vibes dieses Jahr?
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1: Macht Green auf Imker? Mit Honigwachs kann man viel anstellen. Kerzenrollen, Kosmetik wie Lippenbalsam anrühren und offenbar auch Musik draus machen. Green ist Reggae-Rap-Künstler aus Mannheim. Er steht für entspannte Sounds und positive Vibes und vereint beides im Song Honigwachs. Und es geht um einen ganz besonderen Menschen, hat uns Green im Interview erzählt.
2: Honigwachs handelt von zwei Menschen, die perfekt in Harmonie schwingen, sich gefunden haben und in völliger Akzeptanz zueinander ein liebevolles Leben zusammenführen, ohne sich selbst als Individuum zu verlieren und dennoch zusammenschmelzen wie Honigwachs.
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1: Auch wenn nicht immer alles leicht ist, das Leben ist und bleibt etwas Wunderschönes. Das ist die glasklare Botschaft von Fastboy in ihrem Song Beautiful Life. Felix und Lukas Hein aus Berlin schauen zurück auf die letzten Jahre und was sie daraus so gelernt haben. Der Song erzählt davon, dass man beim Großwerden manchmal unsicher ist. Freunde kommen und gehen, sich vieles verändert, aber dass die Hoffnung bleibt, dass am Ende alles gut zusammenpasst.
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1: Das ist mal eine unerwartete Kombi. Die Rapperin Bad Moms J aus Brandenburg an der Havel hat sich für ihr neues Lied Gefährlich Unterstützung geholt. Und zwar von Boki. Den kennt ihr vielleicht schon von Songs wie Sorry, denn er ist der Sänger der Band Clock Clock aus Mannheim. Zusammen haben die beiden einen richtig tiefgehenden Song gemacht, erzählt Bad Moms J.
2: In der Single geht's um eine toxische Verbindung, eine Beziehung, die gefährlich ist. Jemanden, den man nicht einschätzen kann, wo man sich fragt und reflektiert, warum man so lange da war, warum man nicht gegangen ist.

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1: Wir machen es uns gemütlich mit Bella Kay aus Texas. Ihr Song I Love It, I Love It, I Love It klingt super chillig, so wie man es aus dem Bedroom-Pop kennt. Das ist ein Musikstil, der oft einfach zu Hause im eigenen Zimmer entsteht und deshalb ganz entspannt, warm und ein bisschen verträumt rüberkommt. Genau diesen Vibe trifft Bella total. Sanfte Beats, gemütliche Melodien und eine Stimme, die sich anfühlt wie eine Kuscheldecke für die Ohren. I Love It, I Love It, I Love It wirkt damit wie ein kleiner Ruhemoment mitten im Alltag und ist perfekt, wenn ihr mal kurz abschalten und einmal tief durchatmen wollt.

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1: Musik, die wir nicht ganz so ernst nehmen und dafür umso mehr abfeiern sollten, das sind Lieder von Fajan. Kurz zur Story. Fajan heißt eigentlich Yannick Fabian und hat sich aus diesen beiden Namen seinen coolen Künstlernamen zusammengebastelt. Er kommt aus Baden-Württemberg und fühlt sich nicht nur auf der Bühne mega wohl, sondern auch im Radio. Da hat er nämlich früher selbst mal moderiert. Als Songwriter hat Fajan schon mit richtig bekannten Leuten wie Luciano oder Iliva gearbeitet. Also kein Newcomer, sondern jemand, der schon richtig was drauf hat. Hier ist der Beweis.
2: Was geht ab? Hier ist Fajan und ihr hört meine neue Single.